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1: Vielen Dank.

Eines Morgens standen wir auf und sahen, alles ist weg. Eine Mutter sagte zu ihrem Sohn, alles ist weg. Werden wir die, die übrig blieben, wiedersehen? Wir haben alles falsch gemacht. Entschuldige, mein Land. Du hast uns Liebe gegeben, aber wir haben...

Wie können wir unser Schicksal ändern? Kann mir jemand sagen, wie können wir dieses Schicksal ändern? Alles

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0: Guten Abend, meine sehr verehrten Damen und Herren. Lazy Susan rotiert für Sie.
1: Lazy Susan? Wieso nicht? Fauler Bernd?

Die Musik verrät es, ihr befindet euch im Detektor. Der Detektor ist das Radio T-Infomagazin und präsentiert euch Informationen aus Chemnitz, Umgebung, aus Deutschland, aus Europa und der ganzen Welt, je nachdem, was gerade so anfällt. Normalerweise ist der Samstag-Detektor eine bunte Zusammenfassung der ganzen Woche und wird live moderiert. Heute allerdings fällt der Wochenrückblick aus, stattdessen gibt es Musik. Ich bitte also um Entschuldigung und hoffe, dass ihr wenigstens mit der Musik am heutigen Tag Freude habt, wenn es schon so wenig Worte gibt. Das restliche Programm des heutigen Tages möchte ich auch noch ansagen. Es gibt danach dann zweimal die Straße der Nation und ab 22 Uhr den Mosch-Club. Last but not least, die letzte Stunde wieder eine Straße der Nation. Zu alledem wünsche ich euch viel Spaß und bleibt uns gewogen. Tschüss, sagt der Jörg.

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Hallo und herzlich willkommen hier bei der Hörwelt, dem Hörspielmagazin von Radio T. Mein Name ist Keanu und ich werde euch durch die heutige Sendung begleiten.

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In der heutigen Sendung hört ihr ein Hörstück von Kevin Schneider mit dem Titel Der Traum am Meer. Ein alter Mann angelt am Meer und fragt sich, was aus seinem Leben geworden ist. Eine Fremde wird gegen ihren Willen in einer fremden Stadt abgesetzt und fühlt sich verloren. Ein Ermittler ist auf der Suche nach verschwundenen Kindern, die sonst niemand zu vermissen droht. Doch nach und nach müssen sie erkennen, dass ihre Umgebung sehr viel weniger real ist, als sie geglaubt hatten. Für den Text, die Aufnahmeleitung und die Produktion war Kevin Schneider verantwortlich.

Der Traum am Meer. Ein Hörspiel aus der finsteren Kammer. Geschrieben und produziert von Kevin Schneider. Komponist Amadeus Münch. Gesang Melanie Stein.

0: Das Angeln, der alte Mann liebt es. Und solange er sich zurückerinnern kann, hat er schon immer am liebsten an dieser Stelle geangelt. In der kleinen Bucht in Sichtweite des Kais. Seine Mundwinkel verziehen sich leicht zu einem faltigen Lächeln, als er darüber nachdenkt, was für ein großes Glück er hat, in der urigen Hafenstadt zu leben. Viele Menschen machen an Orten wie diesem Urlaub, aber hierher verirren sich, sehr zu seiner Freude, nur gelegentlich wenige Touristen. So bleibt es immer schön ruhig und beschaulich. Beschaulich. Kaum ein Wort fasst sein glückliches Leben so gut zusammen.
1: Oh, das ist ein Dicker. So, genug für heute. Na na, was treibt euch junge Hüpfer denn hier raus?
2: Tim hat gesagt, dass in dieser Bucht ein Schatz versteckt ist.
3: Blödsinn. Hier soll ein geheimer Eingang zu dem Labyrinth sein.
1: Schatz? Labyrinth? Wer hat denn euch so einen Unsinn erzählt?
2: Wieso Unsinn? Weiß doch jeder, dass es ein uraltes Labyrinth unter der Stadt gibt.
3: Du bist schon wieder blöd. Das Labyrinth liegt im Berg versteckt.
2: Ach ja? Wenn das so ist, warum suchen wir den blöden Eingang dann hier am Meer, hä?
3: Na, weil.
1: Also, dass es hier ein Labyrinth geben soll, ist mir neu. Dabei habe ich mein ganzes Leben hier verbracht.
2: Dein ganzes Leben? Das muss aber ganz schön lang gewesen sein.
3: Und du kennst das Labyrinth nicht? Sogar unsere Lehrerin hat davon erzählt.
2: Wenn du uns nicht glaubst, kannst du mir das Orakel fragen.
1: Jetzt schlägst du aber 13. Was denn für ein Orakel?
3: Das Orakel kennst du auch nicht?
1: Nein. Seltsam.
2: Na, du kennst doch bestimmt den Weg, der über die Felsen am Strand entlang führt, der zu den Ruinen.
3: Und da war früher das Orakel. Und man sagt, die Frauen, die früher die Zukunft vorhergesagt haben, streifen noch immer als alte Geister durch die Gemäuer.
1: Streifen durch die alten Gemäuer? Welcher 13-Jährige
2: drückt sich
1: denn
2: Zeit.
1: So aus?
2: Jetzt ist aber Zeit. Wir müssen los. Schätze suchen.
3: Es ist immer noch kein Schatz. Mensch.
1: Also sowas? Ein Labyrinth? Ein Schatz und ein Orakel? Sachen gibt's. Bin ich schon senil? Oder wusste ich das mal?
0: Also zieht es den alten Mann, vielleicht sogar der älteste in der ganzen Stadt, zwar mit einem vollen Eimer fetter Fische, aber mit leerem, nachdenklichem Geist zurück in die Stadt. Als er den gepflasterten Weg den Berg hinauf erreicht hat, fällt sein Blick zurück auf den kleinen Hafen. Gerade legt ein Schiff am Kai an. Es ist ein seltsames Schiff. Für gewöhnlich bekommt man solche hier nicht zu sehen. Statt der gewohnten flachen Bauform, die seicht im Wasser liegt und mit zwei mittelgroßen Segeln den Wind einfängt, ist dieses Schiff groß, schwer und bauchig. Es scheint auch tiefer im Wasser zu liegen als die Schiffe, die hier sonst anlegen. Und an Bord sind, naja, ungewohnt gekleidete Menschen. Während man in dieser gemäßigten Gegend am liebsten leichte Leinenstoffe trägt, ist die schwere Baumwollkleidung der Leute auf dem Schiff sogar noch mit dünnen Pelzen vernäht. Auch ihre Gesichtszüge scheinen anders. Keine schmalen Gesichter mit den markanten Nasen. Sie sind eher rundlich, mit kurzen Stupsnasen. Auf dem Schiff wird gerade eine Frau von einem Mann auf das Deck gebracht. In ihr Haar sind schwarze Federn eingeflochten.
4: Hier wirst du von Bord gehen.
5: Aber ich verstehe nicht. Wo sind wir hier? Warum muss ich hierher?
4: Vergeude meine Zeit nicht mit dummen Fragen. Du gehst von Bord. Siehst du das Gebäude dort am Kai? Geh dorthin. Das ist eine Behörde. Die müssen wissen, dass du nun hier lebst.
5: Moment mal. Ich soll hier leben? Aber wieso denn? Wieso kann ich nicht zu Hause
4: leben? Fragen, immer Fragen. Von Bord mit dir. Wir müssen weiterfahren. Müssen noch viele Leute in ihre neue Heimat bringen.
5: Aber...
0: Widerspruch ist zwecklos. Mit sanfter, aber bestimmter Gewalt schiebt der Schiffer sie auf den Landungssteg zu. Als die Fremde den schmalen Steg sieht, ein paar der Holzbalken schon alt und splittrig, mit nichts als Wasser darunter, wagt sie nicht, sich gegen den Schiffer zu wehren, aus Angst, sie könne stürzen. Sie ist sich nicht ganz sicher, ob sie schwimmen kann. Das Einzige, was sie sicher weiß, ist, dass sie nach Hause will. Aber kaum hat sie das Holz des Kais unter ihren Füßen und sich umgedreht, sieht sie, dass das Schiff, das sie hergebracht hat, auch schon wieder am Horizont verschwindet. Sie dreht sich zurück und beschaut die kleine Stadt, die sich wie eine Schlingpflanze um den schmalen, grünen Berg windet. Ihr Blick bleibt an dem schlichten Plattenbau haften, der sich in die Schatten der Schlingpflanze kauert. Mit bangem Herzen geht sie darauf zu. Als sie in das Gebäude eintrat, hatte sie noch die vage Hoffnung, dass sie hier jemandem begegnen würde, der ihr erklären kann, warum sie hierher gehen sollte. Diese Hoffnung verlässt sie schlagartig, als sie in den kühlen, schlichten, leeren Innenraum des Gebäudes tritt. Niemand ist zu sehen. Nichts als Türen. Zu ihrer Linken, zu ihrer Rechten und ihr gegenüber überall nur Türen. Sie spürt, wie sich ein Kloß in ihrem Hals formt. Und gerade als sie das Gefühl hat, die Tränen nicht mehr zurückhalten zu können, öffnet sich eine der Türen. Ein Mann tritt heraus. Er trägt ein leichtes Hemd und eine leichte Hose, wie es die Leute hier zu tragen pflegen. Doch darüber fällt ein langer, schwarzer Mantel. Seine Augen werden von einer dunklen Sonnenbrille verdeckt und sein langes, lockiges Haar schaut unter einer umgedrehten Baskenmütze hervor. Er ist unrasiert und blickt grimmig drein, geht mit schnellen Schritten auf sie zu, an ihr vorbei, schon hat er die Hand auf den Türgriff gelegt, ist im Begriff, das Gebäude zu verlassen. Da fasst sie sich ein Herz und sagt,
5: Entschuldigung?
6: Hm?
5: Ich weiß nicht, wo ich hin soll.
6: Das weiß in diesem Laden niemand. Neu hier?
5: Ja?
6: Musst dich melden, was?
5: Ich weiß nicht.
6: Geh durch die linke Tür an der hinteren Wand. Dann den Gang runter. Dritte oder vierte Tür links. Du musst nach dem Einwanderungsbeamten fragen. Okay?
5: Okay.
0: Bei diesen Worten nickt der Mann im Mantel, tippt sich mit zwei Fingerspitzen an die Stirn und verlässt das Gebäude. Die Fremde geht nun durch den Gang, den er ihr genannt hat.
7: Rein.
8: Setzen. Wer sind Sie? Was ist Ihr Anliegen?
5: Mir wurde gesagt, ich muss mich melden.
8: Sie sehen nicht aus wie jemand von hier. Dann suchen Sie den Einwanderungsbeamten. Verlassen Sie mein Büro. Gehen Sie nach links, den Gang ganz runter. Dritte Tür auf der linken Seite.
5: Aber das hier ist doch die dritte Tür auf der linken Seite.
8: Jetzt bitte keine stumpfen Spitzfindigkeiten. Von hier aus gesehen die dritte Tür, vom Anfang des Flurs aus gesehen also die sechste. Verstehen Sie das? Immer nur Gehen Sie jetzt, ich habe zu arbeiten.
5: Also gut. Eins, zwei, drei.
7: Herein.
0: Sie bleibt wie vom Donner gerührt in der Tür stehen. Es ist exakt dasselbe Büro und exakt derselbe Mann sitzt hinter exakt demselben Schreibtisch.
5: Aber...
8: Setzen Sie sich. Was ist Ihr Anliegen?
5: Bist du der Einwanderungsbeamte?
8: Was soll denn das? Warum duzen Sie mich? Wohl keinen Anstand. Naja, wenn Sie den Einwanderungsbeamten suchen, dann sind Sie wohl nicht von hier. Verstehen Sie unsere Sprache?
5: Sicher.
8: Sehr gut. Zurück auf den Flur, dritte Tür auf der linken Seite.
5: Aber...
8: Verschwenden Sie nicht meine Zeit. Ich habe zu arbeiten.
0: Sie steht auf dem Flur und hält sich die schmerzende Nase. Hat sie gerade etwa selbst die Tür zugeschlagen? Es musste so gewesen sein. Der Mann hat sich nicht erhoben. Aber sie würde sich doch nicht aus blindem Gehorsam vor einem Fremden selbst wehtun. Mit schnellen, nervösen Schritten geht sie weiter den Gang hinunter.
5: Eins, zwei, drei, die neunte Tür links.
0: Aber als sie einen Blick zurück in den Gang wirft, sind da nur drei Türen.
5: Aber das kann doch nicht... Was zum... Ah!
7: Herein.
5: Das hier ist die dritte Tür auf der linken Seite.
8: Korrekt beobachtet. Was kann ich für Sie tun?
0: Es ist schon wieder dasselbe Büro mit demselben Mann darin.
5: Ich soll zum Einwanderungsbeamten. Soll ich wieder weitergehen?
8: Aber nicht doch. Sie sind hier richtig. Schließen Sie doch bitte die Tür und setzen Sie sich. Sie sind neu hier?
5: Ein Schiff hat mich gebracht. Ich sollte von Bord gehen und hierher kommen.
8: Sehr richtig. Was tun Sie?
5: Tue, was du sagst.
8: Ich muss doch sehr bitten. Niemand hat Ihnen das Du angeboten.
5: Ich verstehe nicht.
8: Sprechen Sie mich doch bitte mit Sie an.
5: Also gut?
8: Nochmal. Was tun Sie? Sind Sie Kellnerin? Schon mal Leute bedient?
5: Ich weiß nicht.
8: Sie wirken wie jemand, der Leute bedient. Ihr Name?
5: Ich...
8: Sie brauchen sowieso einen einheimischen Namen. wenn Sie hier leben werden.
5: Ich verstehe nicht. Warum muss ich hier leben?
8: Ist das Schiff noch da? Werden Sie den Hafen gleich wieder mit Ihrem Schiff verlassen?
5: Nein, es ist weg.
8: Also bleiben Sie auf unbestimmte Zeit hier.
0: Das ist einfach zu viel.

0: Derweil streift der Ermittler durch die Straßen, getrieben von seiner Suche. Es fällt ihm schwer, an eine Zeit zu denken, während der er nicht auf der Suche war. Die Suche nach den vermissten Personen. Er konnte sich noch genau erinnern, wie es angefangen hatte. Seine Nachbarin, die Nette von unten, die ihm immer knackfrisches Obst vom Wochenmarkt mitbrachte, hat plötzlich aufgebracht in seiner Tür gestanden. Ihr Neffe ist verschwunden. Sie konnte sich nur noch daran erinnern, dass er das Haus am Nachmittag verlassen hatte, nicht aber weswegen. Seitdem suchte er. Im Laufe der Ermittlungen waren mehr vermisste Personen aufgetaucht, oder besser, abgetaucht. Und er hat keine brauchbaren Spuren. Sowohl seine Kontakte in der Verwaltung als auch seine Bekannten aus allen Vierteln der Stadt hatten nicht helfen können. Alles, was er hat, sind einige alte, zerknickte Fotos von Orten, vergessenen Orten, alten Ziegelbauten, Hinterhöfen, verlassenen Schul- und Kirchengebäuden. Wer die Fotos gemacht hat, da ist er sich nicht ganz sicher. Aber sein Bauchgefühl sagt ihm, dass er an diesen Orten etwas finden wird.
1: Verdammt nochmal. Schon wieder an dieser Kreuzung. Mal überlegen. Aus der Richtung bin ich gekommen. Der liegt nur der Marktplatz. Aber was haben wir denn da?
0: Er erblickt eine schmale Lücke zwischen zwei schiefen Häusern. Er huscht hindurch.
1: Was zum Henker? Es waren noch mindestens 3 Stunden bis Sonnenuntergang. Irgendetwas geht hier vor. Und es gefällt mir nicht.
0: Er schaut sich um, befindet sich auf einem Hinterhof, der mehr schlecht als recht von einer halb eingefallenen Mauer umringt ist. Hinter einem Loch in der Mauer ragt ein hoher Schornstein auf, aus dem Rauch aufsteigt.
1: Kann mich nicht erinnern, hier schon mal sowas gesehen zu haben. Weit und breit niemand zu sehen. Dann wollen wir mal schauen.
0: Mit diesen Worten öffnet er die schmale, unscheinbare Tür an einer Seite des Schornsteingebäudes.
1: Was zum Geier wird denn hier veranstaltet?
0: Er kann sich nur wundern, während er sich an den eigenartigen Maschinen und Fließbändern vorbeischiebt. Es rattert und klackert, aber entfernt wie in einer anderen Welt. Warmes rotes Licht hüllt die Räume ein. Immer wieder nimmt er menschenartige Gestalten wahr, die aber nicht mehr als Schemen zu sein scheinen. Gelegentlich dringt Gemurmel an sein Ohr, er kann aber keine Worte heraushören. Er wagt auch nicht, jemanden direkt anzusprechen. Stattdessen begibt er sich immer tiefer in die Eingeweide der eigenartigen Fabrik hinab.
1: Was zum Henker?
0: Verwundert zieht er sich die Mütze vom Kopf und fährt sich durch das schweißnasse Haar. Eben noch hat er in der Fabrik gestanden. Wann hatte sich das geändert? Zwar wabert noch immer Rauch die Wände hinauf bis unter die Decke, und noch immer fällt ein warmes, rotes Licht auf die Wände. Doch nun ähnelt seine Umgebung mehr einem Heizungskeller. Nein, da ist nichts. Doch er hätte schwören können, etwas gehört zu haben.
1: Schön ruhig bleiben.
0: Es klang wie ein wildes Tier, das um ihn herumschleicht, wittert, sich die Lefzen leckt, seine Beute in Augenschein
1: nimmt. Panik nützt niemandem. Denk nach, erkenne das Muster und erinnere dich an deine Aufgabe.
0: Seine Aufgabe, das, was ihn am Laufen hält. Es wird immer alles klar, sobald er sich die vermissten Personen ins Gedächtnis ruft. Und mit ruhigen, bestimmten, aber wachsamen Schritten geht er weiter, folgt dem Gang. Ihn beschleicht das Gefühl, bergab zu gehen.

0: Ich will nicht sterben! Bleib weg!
1: In dieser Nacht träumt der alte Mann unruhig. Er erkennt den Berg und die Straßen, aber die Häuser fehlen. Er eilt auf wackeligen Füßen stetig nach oben, rund um den Berg, während ihm von hinten die ganze Zeit das bedrohliche Rauschen der näherkommenden Brandung auf die Ohren schlägt. Doch immer, wenn er den Berg ein weiteres Mal umrundet hat, scheint der Gipfel noch genauso weit entfernt wie zuvor. Dennoch rennt er weiter, keuchend, denn würde er stehen bleiben, sich umschauen, und das weiß er genau, würde die Welle ihn erfassen, verschlucken und hinabziehen. Und er würde ertrinken, wie sein Bruder.
0: Ich will nicht! Nein!
2: Schatz, warum schreist du denn so?
0: Schatz, ich... Nur ein Albtraum.
2: Ach so. Naja, Gott sei Dank, jetzt bist du ja wach. Na komm, ich habe uns Frühstück gemacht.
0: Sag mal, Schatz, entfallen dir auch manchmal Dinge?
2: Aber Schatz, ständig. Erst gestern habe ich beim Einkaufen vergessen, mir einen BH anzuziehen. Und da ist dann die Frau zu mir gekommen.
0: Aber das meine ich nicht. Ich habe gestern beim Angeln zwei Kinder am Meer getroffen und... Naja, sag mal, weißt du etwas über ein altes Labyrinth unter oder hinter der Stadt?
2: Ach, also diese verschlungenen Gässchen weiter oben am Berg, die können schon sehr verwirrend sein.
0: Nein, die suchten ein echtes Labyrinth. Also einen Eingang, der angeblich in der Bucht liegen soll.
2: Also, das sagt mir ja überhaupt nichts. Wobei Frau Maren, also, die hat mir ja neulich erzählt, dass ihr Enkel in diesen verfallenen Gebäuden gespielt hat und sich dabei 3 Tage lang verlaufen haben soll. Sogar einen Detektiv hat sie beauftragt, nach ihm zu suchen. Zum Glück ist er aber nach 3 Tagen wieder aufgetaucht.
0: Schatz, nein, ich... Ach, ist auch egal.
1: Als er seine Frau anschaut, wie sie so vor sich hin plappert, breitet sich ein tiefer Friede in ihm aus. Wenn er so darüber nachdenkt, kann er sich an keine Zeit erinnern, zu der er sie nicht geliebt hätte. Aber je länger er grübelt, desto eigenartiger kommt ihm das vor. Denn da waren keine Gedanken an die jugendliche Liebe, keine verstohlenen Verabredungen. Da sind nur sie beide. Alt, beide pensioniert, das Geld kommt einmal die Woche in einem Umschlag. Da ist nur Gemütlichkeit, Friede und Beschaulichkeit.
0: Entschuldige, Schatz. Ich muss los. Der Albtraum.
2: Aber... Schatz!
1: Und während der alte Mann beim Anblick des Berggipfels ein Schaudern abschüttelt, erreicht der Ermittler den höchsten Punkt des Stadtberges. Der Wind lässt seinen Mantel flattern, während er sich den Schweiß von der Stirn wischt.
3: Was zum...
1: Verwirrt blickt er sich um. Das kann doch nicht sein.
3: Wie zum Henker bin ich hier oben gelandet? Ich war in einem Keller und... Es ging bergab, unter die Erde bis... Moment mal.
1: Doch gerade als er seine generellen Zweifel an der Situation aussprechen will, fällt ihm eine Gestalt auf. Eine kahlrasierte Frau sitzt mit gefalteten Beinen auf einem der glatten Felsen, die hier, zu einer seltsamen Formation angeordnet, auf dem steinigen Gras ruhen. Er kann diese Form zwar nicht einwandfrei ausmachen, hat aber die Gewissheit, dass es sie gibt. Von oben könnte man sie sehen.
3: Wer bist du denn?
4: Du kannst mich die Schwellenhüterin nennen.
3: Aha. Und was tust du allein auf diesem verdammten Berg?
4: Ich erwarte jemanden wie dich. Jemanden, der ein großes Rätsel lösen will. Obwohl er kaum weiß, was das für ein Rätsel ist.
3: Komm mir nicht so. Ich bin auf der Suche nach den verschwundenen Personen. Was weißt du darüber?
4: Du suchst andere, obwohl du dich selbst verloren hast.
3: Was soll... Ich weiß genau, wo ich bin. Hier oben ist der Gipfel und da unten ist die Stadt. Hast du keine Augen im Schädel oder was?
4: Du magst wissen, wo du dich befindest, aber die Wege ergeben keinen Sinn. Wie ein Irrgarten, bei dem sich alle Wege ähneln und nur die Räume erkennbar sind.
3: Ein Irrgarten? Die Wege... Moment, das ist...
4: Vergiss die Personen. Sie sind kaum mehr als ein Köder vor deiner Nase. Orientiere dich an den Orten und achte nicht auf die Wege, die du gehst. Vielleicht wirst du dann endlich das Rätsel selbst erkennen.
3: Die einzigen Rätsel hier und jetzt sind die, in denen du sprichst. Wer bist du überhaupt, Schwellenhüterin?
1: Doch er kann sich aufregen und die Frau anbrüllen, so viel er will.
3: Ist nirgendwo eine Schwelle.
1: Sie scheint wieder völlig in sich selbst versunken. Mit rotem Kopf, geballten Fäusten und wehendem Mantel wendet der Ermittler sich ab und kramt die Fotos aus seinen Taschen. Und als er die so betrachtet, fallen ihm ein, zwei Dinge auf.

0: Ich verstehe das nicht. Was soll ich hier?
1: Sie ist verzweifelt. Diese fremde Insel, Halbinsel, was auch immer, kommt ihr mehr und mehr wie ein gewaltiges, verzweigtes Labyrinth vor. Sie wird von einer gesichtslosen Gestalt zur nächsten geschickt. Ja, es kann ihr immer wieder jemand den Weg weisen, aber sie hat nicht einmal den Eindruck, wirklich irgendwo anzukommen. Und allmählich beschleicht sie auch ein ungutes Gefühl. Ein Klumpen im Magen, klebriger Schweiß in ihrem Nacken. Vielleicht waren es die vorurteilsverhangenen Augen der Anwohner. Vielleicht die strengen Worte und Blicke der Beamten, die sie auf Schritt und Tritt zu verfolgen scheinen. Vielleicht ist es aber auch etwas anderes, etwas Bedrohlicheres.
0: Was war das? Nichts. Aber ich dachte, da war was.
1: Als sie sich umschaut, stellt sie mit Bedauern fest, dass sie wieder vor dem Hafenamt steht. Das Gefühl, als winzige Ameise zu einem den Horizont verdeckenden Koloss aufzuschauen, überkommt sie. Aber was soll sie sonst tun? Wo soll sie hin?
0: Aber das... Was geht hier vor?
1: Keine kargen Wände und unübersichtlich viele Türen erstrecken sich vor ihr, sondern ein in Felsen gehauener Tunnel. Verwundert und beunruhigt dreht sie sich um, doch statt der Tür nach draußen erblickt sie nur Finsternis. Der Weg vor ihr ist immerhin von schimmernden Kristallen in den Wänden beleuchtet. Zögerlich macht sie ihre ersten Schritte. Nachdem sich ihre Augen halbwegs an das Zwielicht gewöhnt haben, bemerkt sie, dass sie sich nicht in einem geraden Tunnel befindet. Vielmehr Zweigen, halb verdeckt von den Höhlenwänden, Stalaktiten und Stalagmiten, unzählige Gänge und schmale Windungen in alle möglichen Richtungen ab.
0: Wo, verdammt nochmal? Wo soll ich denn jetzt nur hin? Wie soll das denn weitergehen? Oh nein!
1: Ohne nachzudenken, wählt sie einen Gang. Sie rennt, bleibt an einer Unebenheit auf dem Boden hängen, stolpert. Das Untier kommt näher. Sie kann es nicht sehen, aber sie kann seinen warmen, gierigen, vom Speichel feuchten Atem in ihrem Nacken spüren. Und es scheint immer nah hinter ihr. Schließlich, als sie schon die Schatten seiner gewaltigen Pranken im Augenwinkel erkennen kann, rollt sie sich abrupt über den Boden, prallt gegen etwas Robustes, eine Steintür. Sie ist einen schmalen Spalt geöffnet. Ohne nachzudenken beginnt sie, sich hindurchzuzwängen. Hat es beinahe geschafft, doch das Biest hat sie erneut erblickt, wendet sich ihr zu. Panisch beginnt sie, sich mit Gewalt weiterzuzwängen. Ihre Kleidung reißt ein, die Pranke nähert sich. Sie spürt, wie sie sich die Haut wundschupft. Nun klebt ihr Blut an der steinernen Tür. Egal, weiter drücken. Die Klaue nach ihr.

0: Doch gerade als sie die lange Reihe Zähne direkt vor ihren Augen erblickt, gelb, spitz und schief, heißer, fauliger Atem in ihrem Gesicht, rutscht sie die letzten Zentimeter und fällt zu Boden.
1: Was stimmt mit diesem verfluchten Land nicht? Was ist hier los? Was zum Geier?
0: Das Feuer entflammt so plötzlich, dass es sie einige Augenblicke lang blendet. So braucht sie eine Weile, ehe sie die verhüllte Gestalt, die auf einer Art Altar steht, ausmachen kann.
2: Du bist ihm also entkommen.
1: Wer bist du?
2: Ich bin eine Art Priester. Oder besser, ein Hüter.
1: Ich hab die Schnauze voll. Ich bin in der Fremde, weiß nicht woher, weiß nicht wohin und niemand gibt mir klare Antworten. Was behütest du? Warum sieht dieses Amtsdingens jetzt so anders aus? Was ist hier los?
2: Dies ist ein alter, heiliger Ort. Ein vergessener Ort. Und ich behüte ihn, weil es keine Jünger mehr zu führen gibt.
1: Sprich nicht in Rätseln!
2: Aber dies alles ist doch ein Rätsel. Wie kann sich ein Ort verändern, wenn man nicht hinsieht? Wie kann ein Schrecken, den man fühlt, plötzlich Gestalt annehmen? Warum laufen alle Wege nur im Kreis und ergeben trotzdem keinen Sinn?
1: Es reicht!
0: Das Maß ist voll, sie hat genug. Es geht mit ihr durch und sie dem Vermummten an die Kehle. Mit bloßen Händen zerfetzt sie ihn in der Luft, bis um sie herum nur noch Stoffreste sanft zu Boden gleiten.
1: Noch einer?
3: Also, dass ich hier rauskomme, habe ich nicht erwartet. Aber ich schätze, es macht wohl irgendwie Sinn.
1: Du? Dich habe ich doch in diesem... Ich habe dich schon mal getroffen.
3: Ja, aber wichtiger, ich kenne Wege, die zu einem anderen Ort führen. Du darfst nur nicht zu sehr darüber nachdenken, wie die Wege funktionieren. Kannst du das?
1: In Ordnung. Ich folge dir.
0: Und sie erklimmen beide eine Leiter in die unbestimmte Dunkelheit. Sie klettern durch das Dunkel, bis ihre Arme lahm werden und ihnen die Gelenke schmerzen. Und obwohl es stetig hinaufgeht, beschleicht den Ermittler das dumpfe Gefühl, dass es kühler, tiefer, dunkler wird.
3: Verdammter Staub.
1: War es eben schon so staubig?
3: Glaube nicht. War eher feucht.
1: Ich dachte, du wüsstest, wie man von einem Ort zum anderen kommt.
3: Und ich dachte, dass ich das Rätsel dieser Schwellentüren gelöst hätte. Schätze, wir haben uns beide gehört.
1: Na, tolle Aussichten. Statt klarer Gänge und Wege klettere ich einem planlosen Deppen hinterher.
3: Hey, planlos vielleicht, aber Depp, kannst gern zurück in den Raum ohne Ausgang. Los, rutsch doch einfach die Leiter wieder runter.
1: Ich, Dreck!
3: Dachte ich mir. Ach du Scheiße!
0: Hatte er vor Zorn fest dazugegriffen? Oder ist es einfach Pech? Oder etwas völlig anderes? Jedenfalls löst sich plötzlich eine Sprosse aus der Felswand. Die beiden schreien auf und sie fallen. Das heißt, sie haben das Gefühl, kein Gleichgewicht zu haben, ohne Halt nach hinten, unten zu fallen. Und dennoch rasen sie in einem irrsinnigen Tempo auf die Felswand zu, die sich im letzten Moment öffnet.
1: Was zum Geier war das denn?
3: Eine der Sprossen hatte sich gelöst.
1: Kannst du nicht mal aufpassen?
3: Wenn du nicht so rumgenörgelt hättest, dann... Moment.
1: Was?
3: Hörst du das auch?
1: Klingt wie Musik. Ist mir egal. Ich will endlich aus dieser verdammten Höhle raus.

0: Der Weg über die Felsen am Strand entlang zu den Ruinen. So etwas in der Art hat das Mädchen gesagt. Und der alte Mann ist entschlossen herauszufinden, ob sie die Wahrheit gesprochen hat. Das ist der Grund, warum er nun in der blutig-roten Abenddämmerung dem steilen Kiesweg folgt, der sich an der Felsküste entlang schlängelt.
1: Also wirklich, diese Jugend, dieser Weg verläuft doch nicht über den Strand. Moment, geht da die Sonne unter? Wie lange bin ich schon unterwegs? Ich bin doch eben erst aufgestanden. Und da... Was ist das?
0: Da sieht er sie. Sie ragen aus dem Felsen heraus wie gebrochene Rippen aus dem eigenen Leib. Betonplatten, aus denen sich verbogene und verdrehte Stahlstreben wie Schlangen dem Himmel entgegenwinden. Nun kann er auch eine schiefe, unauffällig in den Felsen gegossene Treppe ausmachen.
1: Was ich mir hier auf meine alten Tage noch zumuten muss,
0: schimpft er vor sich hin, während er seine liebe Mühe hat auf dem Weg nach unten, in Richtung der pechschwarzen Wellen.

0: Schließlich findet sein Abstieg ein Ende. Er sieht sich um. Um ihn herum ist Graslandschaft, in die halbfertige, kantige Häuserfundamente gebaut worden sind. Erschöpft lässt er sich auf einer niedrigen, verfallenen Mauer nieder.
1: Muss mich kurz ausruhen. Die alten Knochen schon.
2: Du siehst dein Schicksal
1: Was?
2: Kommen.
1: Wer hat das gesagt? Verflucht! Der Dreikäsehoch hat recht mit seinem Geplapper über Geister.
0: Wo immer grünes Gras unter seinen Füßen gewesen ist, klafft ein dunkler Spalt in der Erde. Zum Glück für den Alten ist der nicht annähernd breit genug, dass er ihn vollständig hätte verschlucken können. So hing er nun lediglich knapp darüber und steckte mit einem Arm fest.
1: Was? Wo bist du?
2: Beruhige dich. Atme ein. Tief ein.
1: Aber warum soll ich? Was ist das? Für ein

0: Ich glaube, wir gehen im Kreis.
1: Ich glaube auch. Moment. Siehst du das?
0: Diese Stalaktitenformation? An der sind wir schon dreimal vorbeigekommen.
1: Kann sein, aber sie hingen nie über Stalagmiten. Nie, ich bin mir sicher.
0: Aber wir biegen immer nur um dieselbe verdammte Ecke.
1: Ja, immer in dieselbe Richtung. Trotzdem ändert sich der Gang.
0: Wie? Wie zum Henker willst du das feststellen? Diese verfluchten Felswände sehen doch alle gleich aus.
1: Nein, eben waren sie... Sie sahen aus wie natürliches Gestein. Aber jetzt scheinen sie regelmäßiger.
0: Was?
2: Sie traut ihren Augen kaum. Als sie die rauen Wände genauer mustert, scheinen sie sich unter ihrem forschenden Blick zu verändern. Mit einem Mal sind Fugen und Mauerwerk zu erkennen, wo vorher nur unbearbeiteter Fels war. Sie macht einen überraschten Schritt zurück. Plötzlich finden sie beide sich in einer Art marmornem Säulengang wieder, der an das Mittelschiff einer Kirche erinnert. Gleichzeitig ist sie sich unsicher, ob sie jemals in einer Kirche gewesen ist.
0: Das ergibt doch alles keinen Sinn.
1: Nein, aber das heißt doch, das ist das Rätsel.
0: Rätsel? Komm mir jetzt nicht mehr mit Rätseln. Was soll die Scheiße?
1: Jetzt beruhig dich doch endlich mal. Das ist
0: ja... Beruhigen? Wir irren hier schon tagelang herum. Ich habe ein Gebäude betreten und bin nun wer weiß wie tief unter der Erde, wo mich erst eine Bestie verfolgt und dann eine Leiter, die wir hinaufklettern, nach unten führt.
1: Moment mal.
0: Was?
1: Das Lied hat aufgehört.
0: Mag sein. Und warum ist das jetzt wieder interessant?
1: Alles ist interessant. Alles kann ein Hinweis sein. Jede Erkenntnis bringt einen näher an sein Ziel.
0: Und was ist das für ein verdammtes Ziel?
1: Vielleicht, ja das da.
2: Er zeigt auf eine Steintafel, die halb aus einer Wand herausragt. Über ihr haben Wurzeln die Steine aus der gemauerten Wand gesprengt und entblößen das nackte Erdreich. Auf der Platte sind, im matten Schein der schimmernden Höhlenkristalle, fremdartige Zeichen zu sehen. Die beiden treten näher.
0: Das ist die Schrift meiner Heimatsprache.
1: Dann kannst du es lesen?
0: Es ist mehr wie, als wüsste ich, was dort geschrieben steht.
2: Und sie spricht die Worte, die sich in ihrem Kopf formen. Der alte Mann liegt auf dem Bauch, sein Gesicht hängt über der dunklen Erdspalte, von der ein eigenartiger Geruch aufsteigt. Er atmet ruhig. Seine Gedanken wandern.
3: Sag, träumst du?
4: Natürlich träume ich.
3: Von was träumst du?
4: Daran kann ich mich nicht erinnern.
3: Woher willst du dann wissen, dass du träumst, wenn du keine Erinnerungen daran hast?
4: Na, ich weiß nicht. Erinnerungen. Das mit den Erinnerungen ist leider so eine Sache.
3: Erinnerst du dich an dein Leben in dieser Stadt?
4: Ich erinnere mich an den Strand. Daran, wie ich angle. Fette Burschen. An den Anblick der Schiffe. Ihr Knarzen im Wasser.
3: Aber was weißt du von deinem Leben in dieser Stadt?
4: Mein Leben

0: Irgendwo im Herzen des Berges, an den sich die Stadt wie ein schläfriges Kind anlehnt, hat die Fremde die eigenartige Steintafel vollständig entziffert und laut ausgesprochen, was die Symbole zu bedeuten haben.
1: Aber das... Nein! Ich bin doch ich! Bin doch nicht nur eine... Einbildung!
2: Aber das... Wege, die keinen Sinn ergeben. Natürlich. Orte, die nie genau gleich aussehen. Doch, das ergibt Sinn.
1: Nein! Nichts davon ergibt Sinn. Einfach gar nichts.
2: Doch. Ich, wenn ich jetzt drüber nachdenke, ich hatte nie Geld. Wirklich nie. Trotzdem konnte ich in der Kneipe bei den Kais essen und trinken, was ich wollte. Ein paar Münzen fanden sich immer unverhofft in meinen Taschen. Und meine Vermieterin, Gott, wie oft haben wir wegen der verdammten Schulden gestritten. Aber ich musste nie ausziehen. Nie. Und dann unser Zusammentreffen. Ich wollte doch nur von dem verdammten Berg runter. Ich hätte nie vor, in die verdammte Höhle hinabzusteigen. Und dann kommen wir ausgerechnet in derselben Höhle heraus

0: So kommen wir auch raus.
1: Ihm fehlt die Erinnerung daran, wie er auf das Boot gelangt ist oder wie es abgelegt hat. Andererseits ist er ja mittlerweile gewöhnt an das Fehlen von Erinnerungen. Beinahe gibt es ihm sogar eine gewisse Sicherheit, dass er sich darauf verlassen kann, sich nicht auf sein Gedächtnis verlassen zu können.
2: Also sowas.
3: Was krummelst du da vor dich hin?
2: Ach, ich weiß nicht, wie ich hierher gekommen bin. Aber auf der anderen Seite weiß ich ziemlich wenig darüber, wie ich generell an diesen Punkt in meinem Leben gelangt bin. Von daher...
3: Nun, es scheint ja auch, als ob du dieses Leben allmählich hinter dir lässt.
1: Bei diesen Worten dreht der alte Mann sich langsam um. Und tatsächlich haben sie sich schon weit von der beschaulichen Hafenstadt entfernt. Er stellt mit ruhiger Überraschung fest, wie gleichgültig ihm dieser Abschied ist. Die schwindenden Lichter des Städtchens werden schon vom aufwallenden Nebel verschluckt und ihm kommt es vor, als würden sie gleichzeitig aus seinem Bewusstsein verschwinden.
2: Habe ich dieses Leben denn überhaupt gelebt?
3: Spielt das denn nun noch eine Rolle?
2: Ja, Augenblick mal! Wo fahren wir hin?
3: Dem Ende entgegen.
1: Diese Worte schneiden dem alten Mann bis ins Mark. Erschrocken versucht er, einen Blick hinter die gewaltige Gestalt des verhüllten Fährmanns zu werfen, stemmt sich sogar auf die Füße, was das Boot heftig zum Schaukeln bringt, und verliert jegliche Farbe auf der Haut, als er es sieht. Das Ende des dunklen Ozeans. Da ist nichts. Kein Licht. Keine Dunkelheit. Und während ihn der Schreck durch die Glieder fährt, erzeugt sein Gehirn irritierenderweise ein Bild von einem Bild. Ein Gemälde, bei dem der Maler plötzlich zum Ranteln mit dem Malen aufgehört hat und wo die weiße, unberührte Leinwand liegt.
3: Halt, still!
1: Mit diesem Schrei werden seine Bewegungen unkontrollierbar heftiger. Das Boot wankt hin und her wie ein Blatt im Sturm. Der Fährmann kann den kleinen Kahn nicht mehr im Gleichgewicht halten und mit einem erstickten Schrei stürzt der alte Mann in die nun heftiger schlagenden Wellen.
3: Du kannst kämpfen, schwimmen und flehen, aber du fährst auf das Ende.
1: Alles ist egal, das Ende, das Vergessen. Nun gilt es nur noch zu überleben. Er schlägt um sich, taucht unter, schmeckt Salzwasser, Pastellfarben und spuckt, taucht auf, schnappt nach Luft, schreit, tritt um sich und strampelt wie ein Neugeborenes in dem verzweifelten Versuch, dem Wasser zu trotzen. Schließlich schleudert ihn eine gewaltige Welle gegen einige dicke Felsen, die dort aus dem Wasser ragen. Mit tauben Fingern krallt er sich daran fest. Schmerz sticht ihm wie heiße Nadeln in den unterkühlten Leib. Der Regen versucht, ihn von dem Felsen herunter zu waschen. Und noch immer schreit er.

0: Mann und Frau sind sich nicht mehr ganz sicher, wie sie hierher gelangt sind. Sie erinnern sich gut daran, wie sie die Höhle verlassen haben. Da war ein verdorrter, toter Wald gewesen. Nun aber sitzen sie am Hafen und lassen die Beine vom Kai baumeln. Unter ihnen plätschert das azurblaue Wasser. Es donnert leise. Ihre Hände liegen so nah beieinander, dass sie sich beinahe berühren. Ihre Blicke sind auf das Ende gerichtet, das allmählich, aber sicher näher kommt.
1: Tja, keine Erinnerung an das, was war. Und die Zukunft sieht eher düster aus.
2: Wie kannst du darüber Witze machen?
1: Was bleibt mir denn sonst noch übrig?

0: Nein. Nein, so kann es doch nicht enden. Wofür haben wir, habe ich das alles durchgemacht, nur um jetzt zu verschwinden?
1: Was denkst du denn, wie es mir geht? Mein ganzes Leben war ich auf der Suche. Eine verdammte Odyssee ohne klares Ziel. Eine einzige lange Irrfahrt. Wenn es nicht so zum Kotzen wäre, müsste ich fast drüber lachen.
0: Ich soll lachen?
1: Keine Ahnung. Ist doch auch egal.

0: In einiger Entfernung sitzt der alte, einsame Mann auf einem Felsen, der wie ein letztes Mahnmal, eine letzte kleine Erinnerung an das, was einst gewesen war, noch aus dem Nichts herausragt und schaut den beiden zu. Er kann nicht verstehen, was sie sagen, aber er beobachtet sie aufmerksam.
1: Das ist ja eigenartig, wenn man so darüber nachdenkt. Diese Kinder hatten Erinnerungen, die ich nicht hatte. Aber ich war der Einzige. Meine Frau wusste noch alles. Und dann war noch da dieses Gefühl. Und das Gefühl, dass die Kinder die Wahrheit gesprochen hatten. Dass es dieses Orakel geben musste. Und jetzt? Diese beiden und ich das Einzige, was hiervon noch übrig ist. Bleibt die Frage, was uns von all den anderen, den Beamten, den Kindern, den Hütern und Monstern, ja, sogar von meiner eigenen, geliebten Frau unterscheidet.

die Sprecher und ihre Rollen. Erzähler Lukas Blasius. Alter Mann Matthias Heil. Ermittler Sebastian Würz. Fremde Tabea Bieven. Junge Noah Fried. Mädchen Anna Beres. Schiffer Jonas Petsch. Beamter Jonas André. Alte Frau Marion Koch. Schwellenhüterin Anke Raubuch. Hüter des Labyrinths Amadeus Münch. Geisterpütier Anja Klukas. Fährmann Kevin Schneider. Musik von Amadeus Münch, Gesang von Melanie Stein. 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

Und damit war's das auch schon wieder mit der Hörwelt für heute. Danke, dass ihr alle eingeschaltet habt und ich hoffe, wir hören uns auch beim nächsten Mal wieder. Für die Redaktion sowie für die Musikredaktion war ich, Keanu Wegner, verantwortlich. Ich wünsche euch jetzt noch viel Spaß mit dem restlichen Programm und euch allen noch einen schönen Freitagabend und ein schönes Wochenende. Bis zum nächsten Mal. Tschüss!

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1: Ich bin Micha und wünsche euch einen guten Empfang für die nächste Stunde. Ihr hört ein musikalisches Radiospezial, musikalische Nachspiele unter meinem Motto Songs Upcycled. Angesichts der Jahreszeit geht es heute mal um Hochzeiten. Und hier ist zur Einführung des Themas Adele mit To Make You Feel My Love.

damit nochmal willkommen zu den musikalischen Nachspielen. Wir hörten eben Adele mit Make You Feel My Love. Die Originalversion stammt von Bob Dylan aus dem Jahr 1997. Eine wunderschöne reduzierte Ballade, live klasse, mit nur Klavier oder Gitarre, das bringt Gänsehaut pur. Weiter geht es mit einem Duett, und zwar der Version Can't Help Falling in Love von Elvis Presley, zeitlos und romantisch. Viele Sängerinnen haben davon eine eigene langsame Akustikversion im Programm. Allein in der Datenbank Secondhand Songs gibt es über 800 Einträge mit Coverversionen für diesen Titel. Die folgende Version, die gefällt mir ganz gut. Sie kommt eben von Chrissie Hynde von den Pretenders zusammen mit dem Singer-Songwriter Mark Lanegan. Und wie es hier inzwischen Tradition ist, es gibt einen Titel in der Sendung, von dem ich immer zwei Versionen vorstelle. So hört ihr diesen Elvis Presley Song dann später noch einmal anders, etwas rockiger.

Can't Help Falling in Love, zwei Versionen. Einmal Chrissy Hynde mit Mark Lanegan und zuletzt war das die bekannte Gitarre von Ritchie Blackmore, ja, ehemals Deep Purple. Gesungen hat diesen Titel seine Muse und Frau Candice Knight. Und zusammen sind sie seit, ich glaube, so Mitte der 90er Jahre die Band Blackmore's Knight. Das Projekt hat mir anfangs gefallen, das war so eine Mischung aus Mittelalter und Rock. 2005 war ich im Wasserschloss Klaffenbach und sah mir die Band dort an, im strömenden Regen. In den letzten Jahren rückte das Ganze dann ins Esoterische ab und ich verlor das Interesse an dem Projekt. Aber immerhin ist diese Coverversion doch anders als viele andere. Mit dem nächsten Titel komme ich dann zum Unterkapitel Hochzeitssängerin. Perfect von Ed Sheeran ist eine moderne Hymne. Funktioniert live sowohl im Duett als auch von einer Solosängerin vorgetragen. Citizen Shade zumindest ist das Projekt von Will Howard, einem Mann aus Nord Carolina, dessen Gesang einen direkten Vergleich mit der Seele von John Legend nicht zu scheuen braucht.

A Thousand Years von Christina Perry. Der absolute Klassiker für den Einzug in den Trauungsraum, wenn eine Sängerin dabei ist. Der Song ist wie gemacht für diesen Moment. Er baut sich langsam auf und hat diesen unverwechselbaren emotionalen Refrain. Er wurde hier gesungen von James Arthur, einem britischen Sänger, der Christina Perrys schmachtenden Song sehr originalgetreu wiedergab. Ein weiterer sehr beliebter Song für die ruhigen, innigen Momente in der Mitte der Hochzeitszeremonie ist All of Me von John Legend. Ich bin sehr froh, diese Version gefunden zu haben, vom belgischen Frauenchor Scala & Kolacny Brothers. Die haben schon einige Alben mit Versionen großer und weniger großer Songs veröffentlicht. Und hier kommt All of Me mit diesem Chor.

Ein Favorit im Indie-Alternative-Bereich, sehr poetisch und zart, perfekt, wenn es einen Sänger mit Gitarre gibt. Der Titel war Bloom, kommt im Original von den Paper Kites, hier gesungen von Elijah Jenkins. Der hat die Bandversion in eine akustische Ballade verwandelt, aber weitere Informationen über ihn habe ich im Internet leider nicht gefunden. Das Paar hat sich das Jawort gegeben und schreitet nun den Gang zwischen den Gästen aus dem Trauzimmer oder aus der Kirche heraus. Stevie Wonders Signed, Sealed, Delivered, I'm Yours ist der absolute Spitzenreiter für den Auszug. Der Titel ist fröhlich, jeder kennt ihn und er bringt sofort gute Laune. Und Stevie Wonder schrieb ihn 1970 und Chaka Khan hören wir gleich, sie interpretierte diesen Titel 1988.

Und wie beschreibt man solch einen Tag? A lovely day. Der Song ist bekannt geworden mit Bill Withers. Er ist sanft, unglaublich positiver Soul. Toller Ausklang der Zeremonie. Wir haben Alt G aus Großbritannien gehört. Die haben daraus eine komplett eigene und damit für mich auch interessante Version gemacht. Die britischen Indie-Rocker und Elektroniker gehören für meine Begriffe in jede gut sortierte Plattensammlung. So, nach der Trauung geht es nun zum Sektempfang. You Make My Dreams von Hall & Oates ist ein weiterer Song, der einfach gute Laune verbreitet und ideal für den beschwingten Gang zum Sektempfang ist. Und nun kommt langsam Tanzstimmung auf mit der Interpretation der Arkells allemal. Die Band aus Kanada spielen Alternative Rock und wären meine Kandidaten für eine zukünftige Tanzparty.

Mit Everlong haben die Foo Fighters eine moderne Hymne geschrieben, die rohe Emotionen mit sanften Tönen verbindet. Ideal für den ergreifenden ersten Tanz des Hochzeitspaares. Wen ihr gerade hörtet, das war, ich hätte ihn auch nicht erkannt, Rick Astley. Der Rick Astley von Never Gonna Give You Up. Seine Version von Everlong schrieb und veröffentlichte Rick Astley während des ersten Lockdowns. Mein Favorit der Sendung kommt jetzt. Das Original stammt von Elton John und ist ein zeitloser Klassiker, der immer funktioniert und von aufrichtiger Liebe handelt. Your Song als Version von Al Jarreau ist für mich ein Highlight der Musikgeschichte, wie überhaupt so vieles, was Al Jarreau gesungen und gespielt hat. Und Elton John ist sowieso über jeden Zweifel erhaben.

Der Tanzabend geht in die langsame Runde und mit Iris von den Goo Goo Dolls hörtet ihr einen absoluten Klassiker der 90er, der sich perfekt für einen

weiteren langsamen, gefühlvollen Tanz eignet. 2016 nahm Anna Kelly diesen Song in ihr Repertoire. Sie hat eine brasilianische Mutter und wuchs in Miami auf. Das ist das einzig Wissenswerte, was ich im Netz gefunden habe. Und wenn der Abend sich dem Ende nähert, darf es auch Metallica sein. Nothing Else Matters ist für alle Metalheads die ultimative Ballade, die zeigt, dass Liebe und Härte zusammengehören. Auch für den Norweger Stefan Groth hat dieser Song eine besondere Anziehungskraft und er bastelte 2016 diese folgende elektrische Version daraus. Hier ist Apop Dygma Berserk mit Nothing Else Matters.

Und wenn man dann auf diesen festlichen Tag zurückschaut, dann ist dies The Best Day of My Life, wie die American Authors finden. Der Titel ist sehr populär für diesen Moment und für diese Rückschau und sagt eigentlich schon alles. Und Jessica Mannings Version beschließt diese Sendung. Das waren die musikalischen Nachspiele unter dem Motto Songs Upcycled. Ich hoffe, es hat euch gefallen. Redaktion und Musikauswahl hatte Michael Reich und er verabschiedet sich für heute von euch. Wir hören uns wieder, wenn ihr mögt, am 6. August, dann mit einer neuen Ausgabe der Birthday Songs und am 14. August mit den nächsten musikalischen Nachspielen. Damit tschüss und bis bald.

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beginnen jetzt mit dem nächsten Lied. Das heißt, das Fenster.

Das sind Problembinden. Vielleicht kann man dann wieder als Prüfung oder als Nachsorge

Partner? Welchen Teil der Beziehung nimmt dann diese Perlenkette ein? Ist es vielleicht irgendwann mal Platzhalter für etwas, was nicht da gewesen ist oder noch war? Und diese Frage stelle ich

Eine spannende Zeit.

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1: Guten Tag allerseits. Ihr hört Radio T, das Kulturmagazin Kalle, und am Mikrofon begrüßt euch dazu der Jörg.

Nachdem jetzt das große Festival Theater der Welt und auch die Begehung zu Ende sind, kann man schon sagen, dass ein gewisses Sommerloch beginnt. Es ist nicht so, dass überhaupt nichts mehr los ist, auf gar keinen Fall. Aber so diese großen, vielleicht auch etwas überregional ausstrahlenden Kulturveranstaltungen sind erstmal zu Ende. Mit einer Ausnahme, nämlich das große Wasserfestival auf dem Theaterplatz. Ab Ende Juli, Anfang August wird man dann wieder mit verschiedenster Kultur beworfen von allen Seiten. In den nächsten 2-3 Wochen muss man etwas mehr danach Ausschau halten.

0: Bevor wir auf die Kulturen dieser Woche in diesem Monat schauen, einen Blick zurück. Im Rahmen des Tacheles 2026, dem Jahr der jüdischen Kultur in Sachsen, fand im Mai ein großes Begegnungstreffen von Nachfahren jüdischer Familien, die einst in Chemnitz lebten, statt. Ein sehr besonderer und persönlicher Vortrag fand am 29. Mai in der Universitätsbibliothek Chemnitz statt, als Deborah Oppenheimer ihren bekannten Dokumentationsfilm Kindertransport in eine fremde Welt vorstellte und die Fluchtgeschichte ihrer Mutter als sogenanntes Kindertransportkind nachzeichnete. Sandra von Radio T hat mit Daniel Dost von den BundmacherInnen gesprochen, der dieses Treffen mit der Stadt Chemnitz initiiert und organisiert hat und an weiteren Ausstellungsprojekten und Vorträgen im laufenden Jahr beteiligt ist. Ihre erste Frage galt dem Kontakt zu Deborah Oppenheimer.
1: Also ich glaube, der Kontakt muss, glaube ich, fast 2022 oder 2023 entstanden sein. Wir hatten als BundmacherInnen uns das Thema Kindertransport angeguckt, waren natürlich auf den Dokumentarfilm aufmerksam geworden und haben dann festgestellt, dass die Regisseurin tatsächlich einen Chemnitz-Bezug hat. Und dann habe ich einfach abends Deborah geschrieben und sie hat, glaube ich, innerhalb von ein paar Stunden oder so geantwortet, was natürlich toll war, weil manchmal schreibt man Leute an, dass man bekommt keine Antwort oder bekommt negative, abschlägige Antwort. Und sie war, glaube ich, von Anfang an sehr interessiert an dem weiteren Austausch und hat damals auch geholfen, dass wir den Film in Chemnitz zeigen konnten.
2: Das war ja, lange vor Tacheles, also im Jahr der jüdischen Kultur, was jetzt das ganze Jahr über in Sachsen stattfindet. Also hat es tatsächlich 3 Jahre gedauert, die ganzen Vorbereitungen, oder ja, mehr als 3 Jahre, dass ihr euch jetzt so treffen konntet in der Woche, wie es jetzt gerade gelaufen ist?
1: Also wir hatten ja damals schon den Film Open Space in Chemnitz gezeigt. Wir haben 24 mit Begegnungstreffen angefangen, wo wir Nachfahren jüdischer Familien nach Chemnitz eingeladen haben. Und ich habe, glaube ich, immer auch Deborah kontaktiert und gesagt, wie sieht's aus, hast du Lust zu kommen? Und das war immer doch ein bisschen schwierig, weil es sozusagen in die Zeitpläne nicht so richtig reingepasst hat. Und wir hatten in diesem Jahr im Rahmen der Ausstellungseröffnung im SMAC für Threads auch ein großes Begegnungstreffen. Und ich hatte eigentlich gehofft, dass das matcht und sie kommen kann. Jetzt ist es so 2-3 Wochen später, aber ist, glaube ich, auch toll. Ja, hat jetzt lange gebraucht, aber dafür haben wir jetzt eine ziemlich intensive Woche miteinander.
2: Das wollte ich jetzt im Nachgang noch fragen, ob das in dem Rahmen hätte passieren sollen, aber du hast es jetzt selber schon beantwortet. Also sie hat ja quasi ihre Geschwister mitgebracht. Das ist ja nochmal ein Glücksfall eigentlich für alle, die dann beteiligt waren. Ich war ja selber an dem letzten Freitag im Mai bei der Veranstaltung in der Uni-Bibliothek, wo wir den Film ja nochmal gesehen haben und nochmal Fragen dazu stellen konnten und das erklärt worden ist. Also das fand ich schon sehr interessant und erst da ist mir selber persönlich wirklich aufgegangen, dass eben dieser, was du gerade gesagt hast, dieser Chemnitz-Bezug tatsächlich da ist. Das wusste ich vorher nämlich auch nicht, obwohl ich den Film selber schon 2001 im Kino gesehen hatte. Da war so ein Erweckungsmoment da, wo ich dachte, man lernt immer wieder dazu, gerade bei diesen Familiengeschichten.
1: Ja, ich glaube, das ist total spannend, das zu beobachten, weil halt auch, also wie du jetzt gesagt hast, kommt ja nicht nur Deborah Oppenheimer, sondern sie kommt mit ihrer Schwester und ihrem Bruder. Und das zeigt dieses immense Interesse in den Familien, sozusagen dann nochmal nach den Wurzeln zu suchen und das gemeinsam zu erkunden. Also wir haben jetzt auch im Rahmen der Ausstellungseröffnung sind auch teilweise Familien mit mehreren Generationen hier nach Chemnitz gekommen und waren auf Entdeckungsreise. Ja, das ist, glaube ich, schon eine ganz, ganz bemerkenswerte Sache und ich hoffe wirklich, dass wir das in den nächsten Jahren noch fortsetzen können.
2: Es war ja sicherlich für alle sehr emotional, also auch für die Familienangehörigen, also auch für euch selber sicherlich, könnte ich mir vorstellen.
1: Ja, also wir sind, glaube ich, das Komische ist, dass das nicht nur für die Familien emotional ist, sondern wenn man sozusagen mittelbar dabei ist und begleitet, erwischt es einen auch. Und wenn man das über so eine lange Zeit macht, wie ich das jetzt in den letzten Wochen gemacht habe, weil dann kam immer noch irgendwie jemand oder jemand ist länger geblieben und ich war nochmal mit der einen Familie in Terezin, dann merkt man, wie auf der einen Seite, glaube ich, so der Akku immer mehr nachlässt und wie man ganz, ganz dünnhäutig wird und das kleinste bisschen reicht irgendwie, dass man anfängt zu weinen und total, ja, dass es einen total anfasst. Auf der anderen Seite ist es natürlich, macht es einen auch unheimlich glücklich, das miterleben zu können, wie die Familien hier zurückkommen nach Chemnitz.
2: Also dieses Emotionale habe ich selber auch irgendwie ein bisschen gespürt, aber man muss dann vielleicht auch so ein bisschen versuchen, objektiv zu bleiben und auch diese historische Sicht zu wahren, also dieses Versuchen doch aus gewissen Abstand vielleicht auch, dass man das vielleicht nicht zu nah ranlässt, die Historie greifbar zu machen. Mhm. Aber was ich halt auch sehr spannend finde, dass es ja quasi unmittelbar hier vor der Haustür alles passiert ist. Das ist ja wirklich greifbare Regionalgeschichte. Also greifbarer geht es ja eigentlich nicht mehr. Hm. Natürlich wird man dann sicherlich emotional oder verfolgt selber die Spuren. Also mir ist es so gegangen, dass ich gestern mich noch mal ein bisschen reingelesen hatte. Ich habe auch entsprechende Literatur zu Hause dazu, um dann noch mal ein bisschen vorbereitet zu sein. Also ich weiß nicht, wie es dir dabei ging. Hm.
1: Also bei mir ist, glaube ich, auch viel Recherche, auch dann in die Archive gehen, sozusagen zu den Familien gucken, was da ist. Es ist dann halt total interessant, das sozusagen nebeneinander zu halten, dieser lebendige Kontakt, den ich mit den Familien habe und diese Dokumente, die aus den frühen 40er Jahren stammen und die Entrechtung der Familien belegen und das sozusagen in so ein Verhältnis zu bringen. Was du gesagt hast mit dem Abstand halten, ich glaube, man sollte vielleicht gar nicht so den Abstand halten, sondern sich auch emotional dem hingeben, weil es ist, glaube ich, auch ein, wenn es eine Art Trauma ist, dann ist es, glaube ich, auch was, was wir eigentlich teilen, weil auch unsere Familien, meine Familien, also sowohl mütterlicherseits als auch väterlicherseits, haben hier irgendwie gelebt und das ist, glaube ich, was, wenn man zurückgeht, was auch letztendlich, ja, wir haben alle das irgendwie im Körper drin und müssen damit umgehen. Was jetzt wirklich auch das Haus hier, wo Radio T ist, betrifft, was für mich wirklich jetzt nochmal so ein Augenöffner war, mit den Familien, deren Eltern hier in diesen sogenannten Sonderklassen, die wirklich, also ganz, ganz schlimmes Unrecht, also Kinder in diesem Alter so einzusperren, zu separieren und zu demütigen eigentlich auch und denen Angst zu machen, wenn man da jetzt hier in die Schule reingeht mit den Nachfahren und die auch untereinander interagieren, das ist total bemerkenswert und das ist, glaube ich, so eine Erfahrung, die bleibt irgendwie in dieser ganzen Ambivalenz, die das hat. Ja.
2: Also ich habe das auch nur mal so am Rande gelesen, dass es sogenannte Sonderklassen gab und dass es eben am Brühl war, aber mir war nicht bewusst, dass es die Schule ist, wo jetzt Radio T und das Bandbüro oder das ganze Musikkombinat quasi drin ist. Also schließt sich nochmal eine kleine Lücke so. Also man lernt immer wieder dazu und wer jetzt noch mehr erfahren möchte über das Projekt, was im SMAC noch ist, also im Staatlichen Museum für Archäologie in Chemnitz. Ah. Wie lange läuft das noch und was kann man noch sehen?
1: Also die Ausstellung im SMAC, die ich an dieser Stelle unbedingt empfehlen möchte, anzusehen, läuft bis zum 26. Juli, soll danach hoffentlich auch digitalisiert werden und erweitert fortgeführt werden, dann auch hoffentlich mit der Familie Aframovici, die jetzt augenblicklich nicht Teil von den 25 Familien sind, die wir da vorstellen. Gleichzeitig gibt es jetzt aber auch noch weitere Ausstellungen in Chemnitz mit einem Bezug zu diesen jüdischen Familien. Es gibt im Museum für sächsische Fahrzeuge eine Ausstellung zur Familie Ascher und zu deren Affinität zu Fahrzeugen. Es gibt in Kunstsammlungen jetzt eine tolle Ausstellung zur Sammlung der Familie Leder. Und es wird jetzt auch noch eine Ausstellung eröffnet im Industriemuseum zu jüdischen Familien in der Wirtschaft in Chemnitz. Also man kann wirklich im Moment oder dann jetzt bald vier Ausstellungen hintereinander erkunden. Und das ist, glaube ich, gut in diesem Themenjahr, das auch einfach mal zum Thema zu machen und sich dem zu widmen. Also große Empfehlung.
2: Okay, also sind die Ausstellungen quasi Teil des Taralesses? Also dieses Taralis-Projektes?
1: Ja, also sozusagen. Das ist genau alles eigentlich mit der Idee entstanden, im Rahmen von Taralis sozusagen auch einen Chemnitzer Akzent zu setzen im landesweiten Themenjahr.
2: Also sind alle Hörenden aufgerufen, wer sich dafür interessiert, für Regionalgeschichte, Industrie, Wirtschaftsgeschichte, wie auch immer, in die entsprechenden Häuser zu gehen und das sich anzuschauen, ja.

0: Dieses Wochenende findet zum vierten Mal die Cosplay-Messe Scirocco statt in der Chemnitzer Stadthalle. Eine der populärsten Cosplay-Conventions in Ostdeutschland, inzwischen stark gewachsen. Unsere Jugendredaktion war vor Ort und hat unter anderem mit Toni Gumprecht gesprochen, einem der beiden Hauptorganisatoren.
1: Was erhoffst du dir von der Messe? Wie soll es sich weiterentwickeln?
2: Na, ich hoffe mir auf jeden Fall, dass wir dieses Jahr wieder eine Steigerung an Besucherzahlen haben, so wie jedes Jahr. Das ist ja so das Ziel von allen Veranstaltungen, denke ich mal. Und natürlich, dass die Besucher, dass die Gäste, dass die Cosplayer und auch die Aussteller und Leute, die auf der Bühne stehen, einfach Spaß haben vor Ort. Dass sie sehr viel Spaß haben, so viel Spaß, dass sie nächstes Jahr wiederkommen möchten natürlich. Und das ist, glaube ich, das Wichtigste, dass die Leute, die herkommen, Freude an der Messe haben.
1: Wie hast du in diese Cosplay-Welt reingefunden?
2: Oh, in die Cosplay-Welt reingefunden habe ich damals durch die Leipziger Buchmesse. Ich habe mich vorher schon sehr für Anime-Manga interessiert, für Zeichentrickfilme. Ich habe viel gezeichnet, ich habe verrückte Kleidung angezogen und habe dann auf der Leipziger Buchmesse erst so richtig was von dieser Cosplay-Szene mitbekommen. Ich war dort, ich war total begeistert von den ganzen Cosplayern, von den schönen Kostümen, von den ganzen Menschen, die da Spaß miteinander hatten, obwohl sie sich gar nicht kennen teilweise. Ja. Und da habe ich dann nach der Leipziger Buchmesse nach einer Szene hier in Chemnitz gesucht, weil ich hier aus der Nähe komme, und habe da auch eine kleine Szene sozusagen gefunden oder mir selber aufgebaut. Ich habe mich dann viel mit Leuten hier tatsächlich getroffen, auf der Wiese am Roten Turm, habe dann Facebook-Veranstaltungen gemacht, wo dann plötzlich neue Leute dazu kamen, die ich gar nicht kannte aus der Szene. Und es wurden dann so viele Leute, dass wir gesagt haben, okay, wir brauchen irgendeinen Platz, wo wir uns auch wirklich treffen, das nicht unbedingt so öffentlich ist, was vielleicht auch ein bisschen windgeschützter ist jetzt im Winter und so. Und da sind wir dann ins Kraftwerk gegangen und im Kraftwerk haben wir dann die Treffen angefangen zu machen, die regelmäßigen, und irgendwann auch die Messen aufzubauen. Also wir haben ja auch die Anime-Messe im Januar und die Halloween-Messe zu Halloween. Wir haben den Cosplay-Ball und verschiedene Foto-Events. Und da habe ich mit meinem Partner Robin, mit dem ich das zusammen mache, ja, diese Messen aufgebaut. Und so bin ich so richtig in die Community reingekommen, indem ich einfach mit ihm zusammen selber eine Community aufgebaut habe hier in Chemnitz.
1: Hast du so konkrete Träume? Wohin soll es noch hingehen? Wer soll kommen? Hast du vielleicht Star-Wünsche, könnte man sagen, jemand, den du hier unbedingt in Zukunft noch sehen möchtest?
2: Star-Wünsche. Tatsächlich, die meisten Stars, die man so kennt, die ich toll finde, die waren schon da. Mhm. Zum Beispiel, ich weiß nicht, ob jemand von euch vielleicht Tales of the Script kennt. Das ist auch eine Pen-and-Paper-Runde, wo Synchronsprecher mit dabei sind. Das sind alles so süße Menschen. Ich bin auch jemand, vor allem, der nicht unbedingt die Sprecher oder Schauspieler toll findet, weil sie in einem bestimmten Film oder einer Serie mitspielen und da coole Charakter machen, sondern weil ich sie irgendwie schon mal wo gesehen habe, wo ich sie sympathisch fand einfach. Ja. Und das ist zum Beispiel so eine Truppe. Dieses Jahr ist auch Fleming Stein da. Das ist so ein süßer Mensch einfach. Den habe ich jetzt vor kurzem kennenlernen dürfen. Und auf die freue ich mich jedes Jahr immer am meisten, weil ich die einfach schon kenne so ein bisschen, weil ich weiß, dass die toll sind, dass die auch Spaß an der Messe haben, gerne kommen. Und ja, weil ich mich einfach gern mit denen unterhalte. Und weil das Menschen sind, mit denen man einfach Spaß haben kann, auch auf der Bühne zum Beispiel. Ich moderiere ja auch und da freue ich mich immer am meisten drüber, mit diesen Leuten dann auf der Bühne zu stehen und mit denen einfach ein geiles Bühnenprogramm zu machen.
1: Und wenn du jetzt die Scirocco so in drei Worten beschreiben müsstest, welche wären das?
2: Die Scirocco auf jeden Fall, wir sind halt eine relativ, wie soll ich sagen, familiäre Convention. Also ein Wort wäre auf jeden Fall familiär, sehr bunt. Aber ich glaube, das ist jede Convention, das heißt familiär, bunt und aufgeschlossen. Ich meine, das ist halt in unserer Community wirklich so ein Ding von, wenn du nicht nur Cosplayer bist, sondern einfach in der Szene so ein bisschen, du kannst dich hier mit jedem unterhalten, du kannst jeden ansprechen, wenn du möchtest, egal ob du den kennst oder nicht. Du kannst Freundschaften schließen, ganz neue, du kannst Menschen einfach hier super gut kennenlernen. Ich weiß, wie es heutzutage teilweise ist, dass es wirklich schwierig ist, neue Freunde zu finden, auch in Szenen teilweise. Manche wissen einfach auch nicht, wie, wo am besten. Und da fremde Leute ansprechen, ist immer ein bisschen schwierig. Und das ist auf der Scirocco zum Beispiel, finde ich persönlich, super einfach. Du sprichst einfach Leute an, die du findest, die cool aussehen, die ein geiles Cosplay haben aus der Szene, die einfach ja, da stehen, wo du sagst, ey, die sehen sympathisch aus, da gehe ich mal hin, mit denen quatsche ich kurz, vielleicht mache ich ein Bild mit denen, vielleicht kann man sich ja connecten, ne? Oder an Ständen auch von Leuten, wie jetzt in der VTuber-Area, wenn du sagst, ey, ich möchte VTuber werden, ich möchte mich da ein bisschen connecten in der Szene, dann gehst du einfach zu dem Stand von den Leuten, redest mit denen und ja, findest so einfach neue Freunde, neue Connections und kannst da selber ein bisschen Kontakte knüpfen und Fuß fassen in der Szene.
3: Ich bin Litchi, mein richtiger Name ist Melissa Bär. Ich bin 22 Jahre alt und ich cosplay seit 2023.
4: Was denkst du, ist von der Messe zu erwarten?
3: Viel Unterschiedliches, wie wir schon im vorherigen Interview gehört haben. Unterschiedliche Künstler, die Händler, die haben ja auch nicht alle Gott sei Dank dasselbe. Die Synchronsprecher, Darth Vader sollte kommen. Max Felder ist auch sehr bekannt als Eren Jäger. Ich weiß nicht, ob ihr Attack on Titan geschaut habt. Das ist mein Favorit, da freue ich mich schon ein bisschen drauf. Ich freue mich auch sehr auf das Maid Café. Ich bin die Teamleitung vom Maid Café, so ein bisschen Orga mache ich auch mit. Da freue ich mich tatsächlich drauf, weil wir dieses Jahr auch herzhafte Speisen anbieten und nicht nur süß.
4: Was würdest du von der Entwicklung der Shiroko erwarten? Wie siehst du das Ganze in Zukunft?
3: Es ist klar, dass es nicht mehr lange hier sein wird, aufgrund vom Platz. Wir hatten letztes Jahr schon Einlassstopp, weil so viele Leute in den Gängen waren und es nicht weiterging. Das Ambiente ist trotzdem sehr geil. Also wenn wir wieder ins Hotel rübergehen könnten, falls da nochmal jemand kommen sollte, würde das uns, glaube ich, dermaßen helfen. Da war ja letztes Jahr das Maid Café, ein bisschen versteckt, ein bisschen ruhiger, war auch sehr schön. Ja, also der Andrang ist ja jedes Jahr unglaublich groß. Letztes Jahr stand man 2 Stunden und es hat geregnet. Das war schon, ja, also ich denke, das wird noch größer werden, also wesentlich größer.
4: Okay, und wenn du das Ganze in 3 Worten beschreiben müsstest, welche wären das?
3: Freundlich. Bunt. Und offen.

Das Weltecho hat derzeit eine Veranstaltungsreihe, die die Fußball-Weltmeisterschaft begleitet. Zum einen kann man ganz normal Public Viewing im Weltecho machen, aber zum anderen gibt es eine ganze Menge Veranstaltungen rund um die Fußball-Weltmeisterschaft, die sich mit verschiedenen Kategorien des Fußballspielens in irgendeiner Weise beschäftigen. Das Weltecho schreibt selber dazu: Während die Fußball-WM der Männer die Aufmerksamkeit der Welt auf den Sport richtet, schauen wir auf das, was abseits des Rasens passiert, auf Begeisterung und Gemeinschaft, aber auch auf die gesellschaftlichen Fragen, Konflikte und Geschichten, die den Fußball seit jeher begleiten. Ein, ich denke, doch sehr interessanter Film wird im Rahmen dieses Begleitprogramms zur Fußball-Weltmeisterschaft im Weltecho aufgeführt, nämlich ein Film über Diego Maradona. Über den gibt's ja schon mehrere Filme. Das ist eine Doku aus Großbritannien von 2019. Das Besondere an Diego Maradona war ja, dass er nicht nur gut Fußball spielen konnte, sondern auch in vielerlei Hinsicht eine schillernde Persönlichkeit war, in gewisser Weise auch ein Stehaufmännchen. Also er hat schon einige sehr krasse Nackenschläge einstecken müssen, hat sich aber meistens daraus wieder hervorrappeln können. Und in dem Film wird quasi sein Weg nochmal etwas nachgezeichnet. Ich lese hier mal ein Stück aus der Ankündigung. Dem Argentinier Diego Maradona gelang in seinem Heimatland der große Durchbruch als Fußballer und danach stand ihm die Welt offen. Aus den Slums von Buenos Aires ging es für ihn über den großen Teich nach Barcelona, wo ihm der Erfolg vorerst nicht mehr treu war. Nach mehreren Verletzungspausen und mit dem Ruf, lieber Party zu machen als auf dem Rasen zu stehen, ging es für ihn 1984 nach Italien zum SSC Neapel. Der Wechsel zu dem erfolglosen Fußballclub wirkte auf Außenstehende wie ein Abstieg auf der Karriereleiter. Doch die Fans des Vereins standen geschlossen hinter ihrer Mannschaft und waren hungrig auf den großen Erfolg. 7 Jahre lang blieb Maradona beim SSC Neapel, was sowohl für den Spieler als auch für den Verein und die Stadt eine Zeit des Wandels war. Maradona wurde von den Fans behandelt wie eine Ikone, denn er brachte ihnen die Erlösung. Er brachte ihnen den Erfolg. Gemeinsam mit der Mannschaft gewann er 1987 die italienische Meisterschaft. Ein Jahr zuvor holte er mit der Nationalmannschaft Argentiniens sogar die Weltmeisterschaft. Doch wo Licht ist, ist auch Schatten. Diego ließ sich mit der Mafia ein und wurde drogensüchtig. Asif Kapadia widmet sich in seinem Dokumentarfilm dem Phänomen Maradona.

Im nächsten Informationsblock habe ich für euch einige Kulturpressemitteilungen der Stadt zusammengestellt. Wir fangen an mit den Straßenbannern, die an den Straßenlaternen hier in Chemnitz auf die Kulturhauptstadt aufmerksam gemacht haben. Die werden nämlich im Laufe des Monats Juli abgebaut. Die waren deshalb noch dran, weil eben das große internationale Festival Theater der Welt noch stattgefunden hat und das quasi ein Nachläufer der Kulturhauptstadt war. 300 solche Banner waren in den Straßen von Chemnitz aufgehängt und das ganze 2 Jahre lang. Vor allem markiert waren die großen Chemnitzer Ausfallstraßen und natürlich große Teile der Innenstadt. Ganz zum Schluss in der Pressemitteilung steht, dass aus den jetzt eingelagerten Straßenbannern möglicherweise Upcycling-Produkte hergestellt werden sollen, die dann den interessierten Menschen hier von Chemnitz oder anderswo zur Erinnerung zur Verfügung stehen könnten. Das ist aber noch eine Idee, da ist aktuell noch nichts passiert. Die Theater Chemnitz tauchen gleich zweimal in meinem kleinen Überblick über die Kulturnachrichten der Stadt Chemnitz auf. Zum einen ist die Inszenierung Rummelplatz für den Deutschen Theaterpreis der Faust 2026 nominiert worden. Das gab der Deutsche Bühnenverein bekannt. Die Nominierung ist eine weitere bedeutende Anerkennung für die erfolgreiche und regelmäßig ausverkaufte Produktion der Oper Chemnitz. Bereits im Februar wurde das Projekt mit dem Internationalen Oper Award in der Kategorie Bestes Festival ausgezeichnet. Am 14. November 2026 werden im Hessischen Staatstheater Wiesbaden die Preisträger offiziell verkündet. Es werden 12 Kategorien und 2 Sonderpreise verliehen. Und noch einmal Jubel. Die Robert-Schumann-Philharmonie aus Chemnitz hatte erstmalig in der Hamburger Elbphilharmonie einen Auftritt. Es gibt ja so Orte, deren Einladung etwas Besonderes ist. Die Robert-Schumann-Philharmonie hat beim Schleswig-Holstein-Musikfestival vor ausverkauften Saal gespielt. Die Veranstaltung fand am 4. Juli statt und präsentiert wurde ein Konzert mit der lettischen Akkordeonistin Xenia Sidorova, der diesjährigen Porträtkünstlerin des Festivals, wo aufgeführt wurde das Konzert für Akkordeon und Orchester von Fasil Seis. Ergänzt wurde das Programm durch Franz Schuberts Sinfonie Nummer 8 und Steinhammers Konzertouvertüre Excelsior. Ich zitiere hier mal den Chef der Theater Chemnitz, Christoph Dietrich. Dieses Debüt in der Elbphilharmonie war ein besonderer Moment für die Robert-Schumann-Philharmonie vor ausverkauften Saal im Rahmen eines der bedeutendsten Musikfestivals Europas aufzutreten und dabei eine Uraufführung mit einer Künstlerin wie Xenia Sidorova zu gestalten, zeigt eindrucksvoll die künstlerische Strahlkraft der Robert-Schumann-Philharmonie weit über Chemnitz hinaus. So Christoph Dietrich, Generalintendant der Theater Chemnitz, und bei dem bleiben wir gleich. Denn der Vertrag mit diesem tapferen Mann wurde verlängert. Der ursprünglich bis zum Sommer 2028 laufende Vertrag hat nun eine Laufzeit bis zum 31. Juli 2033. Christoph Dietrich ist schon seit dem 1. August 2013 an der Spitze der Städtischen Theater Chemnitz. Unter seiner Leitung haben sich die 5 Sparten Oper, Ballett, Philharmonie, Schauspiel und Figurentheater künstlerisch weiterentwickelt und das kulturelle Leben der Stadt maßgeblich mitgestaltet. Ich habe ja schon einige Interviews mit Christoph Dietrich geführt und schätze ihn ebenfalls sehr und freue mich deshalb, dass mit ihm verlängert wurde. Und am meisten würde ich mich freuen, wenn das Schauspielhaus Chemnitz endlich eine vernünftige Bleibe finden würde. Das wäre, glaube ich, das beste Geschenk, was man Christoph Dietrich, aber auch den Chemnitzern und Chemnitzerinnen machen könnte.

Das Scheitern der Senatorklasse an sich selbst. Noch gibt es ihnen den ICE-Speisewagen und es wird dort auch eine Ananas-Chili-Suppe angeboten, die, obwohl die Bahn das Wort Chili mit Doppel-L schreibt, sogar essbar ist. Kaum jedoch bewegt sich die Bahn einmal punktuell in Richtung Erträglichkeit, will sie das unbedingt ändern und die ICE-Speisewagen verkleinern und langfristig ganz abkoppeln. Bahnkunden wissen längst, dass ihr Schicksal der Bahn grundegal ist. Trotzdem sage ich, mir den Speisewagen nehmen heißt mich in temporäre Obdachlosigkeit stoßen. Ich lebe da nämlich und kann dort wie nirgendwo sonst das Leben in seiner ganzen Pracht begneisen. Am Nebentisch nehmen zwei Frauen Platz, Arbeitskolleginnen offensichtlich, und ratschen über die Freuden und Ärgernisse des Tages. Eine der beiden ist auffallend hübsch, ihr Gesicht verspricht Klugheit und Humor, sie hat Sonne in der Stimme und ihre Figur verheißt dem Mann ihrer Wahl jede Menge Wonnen. Das nimmt offenbar auch ein berufsbeschlitzter Mann so wahr, der allerdings gleich indezent am Tisch stehen bleibt und vollautomatisch das Angraben anfängt. Dabei macht er mir zur Freude alles falsch. Gerne sehe ich, wie sich die Sorte Mensch, die sich als Senatorklasse spreizt, kräftig auf den Pinsel legt. Das kann der Mann im Speisewagen richtig gut. Ausladend stellt er sich auf, breitbeinig, und fährt die Armspannen weiter aus. Dass zwei Frauen am Tisch sitzen, ignoriert er geflissentlich. Er sieht und spricht ausschließlich die als Beute Auserkorene an. Mit dieser groben Unhöflichkeit hat er sich die Karten gelegt und weiß es nicht. Wie heißt es so schön in Sergio Leones »Es war einmal in Amerika«? Sieger erkennt man am Start. Ruhelos schwallt er auf das Objekt seiner Begierde ein. Schon auf der Hinfahrt nach Berlin am Morgen habe er sie gesehen, ob sie die Strecke öfter fahre, was sie denn tue. Ah, Klinikum, Ärztin vielleicht, Krankenschwester, nein, im Controlling-Bereich, ach ja. Ob sie vielleicht eine Visitenkarte? Dass er ihre Karte nicht bekommt, hält ihn überhaupt nicht davon ab, ihr seine aufzudrängen. Und seinen Status gibt er ungebeten dazu. Manager bei der Firma Wingas ist er und deshalb kann er sein Einbahnstraßengerede auch mit einer Depesche von allergrößter Wichtigkeit krönen. Wir beziehen 20% unseres Gases aus England und 80% aus Russland. Er scheint das für unwiderstehlich hochinteressant zu halten und missversteht die höflichen Antworten als Aufforderung zum Weiterquälen. Doch es fruchtet alles nichts, irgendwann muss er den Baggerplatz aufgeben, um allerdings 2 Minuten später aus der ersten Klasse zurückzukehren und mit einer Einladung zum Café aufzuwarten. Auch die wird höflich, aber für jeden außer ihm schon äußerst deutlich abgelehnt. Irgendwann aber hat sogar er es begriffen und macht sich vergeblich um Restwürde ringend vom Acker. Die beiden Frauen steigen ein Fahrziel später aus und eine Visitenkarte bleibt einsam auf ihrem Tisch. Die habe jetzt ich. Und wenn ich das nächste Mal Lust habe, mich ganz schrecklich aufzuführen und mich furchtbar daneben zu benehmen, oh ja, dann werde ich sie anschließend zurücklassen. Die Visitenkarte von Dr. Frank Freitag, dem Erdgaseinkäufer, dem die Frauen vertrauen.

Damit ist das Kulturmagazin Kalle auch schon wieder zu Ende. Am Mikrofon verabschiedet sich der Jörg. Eine Sache, die ich bisher nicht erwähnt habe, die man natürlich unbedingt im Auge behalten sollte, gerade jetzt auch bei dieser etwas lazy Stimmung, wo sonst nicht so viel los ist und im Zweifelsfall es auch zu heiß ist, um irgendwelche aufregenden Sachen zu machen. Das ist der Parksommer im Stadthallenpark. Da ist zum Beispiel jeden Freitag Poetry Slam, es gibt Yoga, es gibt verschiedene kleine Konzerte. Überhaupt ist es eine ganz gute Stimmung, um abzuhängen, ohne wirklich nichts zu machen. Das empfehle ich euch. Viel Spaß damit. Bis zum nächsten Mal.

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3: Und ich sage Hallo zu den Birthday Songs im Juli 2026. Ich wünsche euch eine Stunde gute Unterhaltung.

0: Das war zum Start gleich mal Missy Elliott mit dem Titel Little Miss und Melissa Arnett Elliott ist die Königin der Auszeichnungen. Sie ist die einzige Rapperin mit den meisten Platin-Alben unter weiblichen Rappern. Zusammen mit ihrem langjährigen Partner Timbaland entwickelte sie in den 90ern einen Sound, der treibende Beats, futuristische Texturen und verspielte Rap-Parts vereinte. Und 15 Jahre nach einem schweren gesundheitlichen Schock mit Einschränkungen kehrte sie im Januar dieses Jahres mit der eben gehörten Single zurück, gemeinsam mit der Band Girl Set.
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0: Marit Larsen aus Norwegen begann mit 5 Jahren Violine zu spielen und sang mit ihrer Freundin Marion Raven als M2M. Danach startete sie eine Solokarriere, war damals 23 Jahre alt und veröffentlichte in den darauffolgenden 10 Jahren 5 Alben. Dann war erstmal Schluss. Sie schrieb Kinderbücher, heiratete, bekam eine Tochter und nach 10-jähriger Abwesenheit, also auch wieder so eine lange Pause wie bei Missy Elliott, hat sie in diesem Jahr eine EP veröffentlicht, woraus der nächste Titel stammt: When All the Lights Go Out.

Nach Merritt Lawson war das eine, wie ich finde, sehr bekannte Stimme, und zwar Vince Clarke. Er war frühes Mitglied bei Depeche Mode für 2 Jahre und sang auf dem Album Spark and Spell, bis Dave Gann, der spätere und jetzige Sänger, zur Band stieß. Vince Clarke bildete danach mit Alison Moyet das Duo Yazoo, und Alison Moyet hatte ich ja auch in einer der letzten Sendungen. Und ab 1985 musizierte er gemeinsam mit Andy Bell als Erasure. Seine markante Stimme ist stets erkennbar, und der Titel, den wir eben hörten, der erinnerte mich doch sehr an Depeche Mode. In diesem Jahr erschien unter dem Projektnamen Double Speak ein Album, darauf war dieser Titel, und der hieß Back to Nature. Und damit bin ich schon beim jüngsten Geburtstagskind dieser Sendung. Gerade mal 26 Jahre alt wird Fawzia. Sie ist geboren in Marokko, Casablanca dort, und zog in jungen Jahren mit ihrer Familie nach Kanada. Während dieser Zeit dort lernte sie verschiedene Instrumente zu spielen und begann ihre ersten Lieder zu komponieren, fühlt sich im Rhythm and Blues und Pop zu Hause. Vielleicht entdeckt sie für künftige Werke noch ihre marokkanischen Wurzeln. Hier ist Fawzia mit Don't Ever Leave Me.

Unverkennbar, diese Stimme, oder? Naja, ich glaube, vielleicht nicht ganz so einfach. Auf jeden Fall, das war der Oldie dieser Sendung und er hat uns in diesem Jahr ein Album geschenkt. Ringo Starr mit Returning Without Tears vom Longplayer Long Long Road. Er wird 87 Jahre und er muss sich und uns nichts mehr beweisen, wie ich finde. Ich war nie ein ausgesprochener Fan von ihm, aber mittlerweile freue ich mich halt über die alten Herren, die einfach mal immer weiter kreativ bleiben und diese Kreativität der Welt mitteilen. Wie auch Paul McCartney, eben erst 85 geworden, sein Album The Boys from Dungeon Road veröffentlichte und Mick Jagger mit fast 84 Jahren gemeinsam mit Keith und Ron Fili das 25. Stones-Album ankündigte. Zu ihm komme ich später in der Sendung noch einmal zurück. Ein ganzes Stück jünger als Ringo Starr ist Susan Vega. Auch sie ist immer aktiv und beschert uns immer mal wieder neue Musik. Flying with Angels ist der Titelsong ihres letzten Albums. Und derzeit, und das als Hinweis an die geschätzte Hörerschaft, ist sie auf Tour mit diesem Album und bringt es in gut einer Woche nach der Erstausstrahlung dieser Sendung nach Dresden. Am 9. Juli spielt sie auf dem Konzertplatz auf dem Weißen Hirsch. Eine wunderschöne Konzertlocation. Hier ist Susan Vega mit Flying with Angels. 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

0: Und damit zurück wieder zu unseren älteren Semestern. Gerade 80 Jahre alt geworden ist Lenny Kaye und er bringt in diesem jungen Alter sein erstes Soloalbum heraus. Es ist eben nie zu spät im Leben.
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0: Das Album heißt Going Local und wird am 17. Die habt ihr eben gehört. Lenny Kaye ist uns ja bekannt als Gitarrist und langjähriger treuer musikalischer Partner für Patti Smith. Sie begannen ihre Karriere gemeinsam in New York und auf den ersten Alben spielte Lenny Kaye dann

0: Nach Lenny Kay war das Daniel Benjamin. Und der dürfte einigen von euch vielleicht bekannt sein aus der Zeit von C&R, als er gemeinsam das Duo bildete mit Eleni Safiriadou. Oder aber auch als Solist nachfolgend ab 2018. Da ist er nämlich wieder solistisch unterwegs, gerne aber auch begleitet von befreundeten Musikern. Und einige Alben hat er bisher veröffentlicht und vor wenigen Wochen sein aktuelles, das heißt Life After Music, auf dem er sich viele Gedanken um verschiedene Aspekte des Lebens macht, unter anderem eben auch über den Punkt, was kommt eigentlich nach der Musik, was kann da kommen. Es ist ein Doppelalbum mit Songs aus verschiedenen Schaffensphasen und thematisch sind die immer auf einer Plattenseite angeordnet. Und die erste Seite live, die gibt es auch digital und davon hörtet ihr eben die 2026er Version von Should I Care.
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0: Und so sind wir dann auch schon beim Klassiker des Monats 50 Jahre Punk mit den Frauen im Punk. Kurz wie in jeder guten Serie, was bisher geschah. Zuerst habe ich euch The Slits vorgestellt mit Hurry Up. Übrigens ein kurioser Name und eine Frau, die aus Deutschland kommt. Deswegen und sicherlich nicht aus Versehen, war damals auch Nina Hagen in London und hat mit ihr, mit Hurry Up, gemeinsam ihre ersten Punk-Songs geschrieben. Okay, die habe ich dann in der zweiten Folge vorgestellt, danach Patti Smith, danach C.U.C. Sue und Lane Lovitch ist meine Punkfrau für heute. Sie ist amerikanisch-britische Sängerin und erregte erstmals 1979 mit der Veröffentlichung ihrer Hitsingle Lucky Number, die ihr gleich hört, Aufmerksamkeit. Sie wurde damit und mit den nachfolgenden Titeln und Alben zu einer führenden Figur der New Wave Musikszene, also Post-Punk, und ist ebenso bemerkenswert und bekannt für ihre exzentrische Frisur, Kleidung und ihren skurrilen Sinn für Humor, wenn sie auftritt. Mit 13 kam sie übrigens nach England aus den USA, lernte Les Chappell kennen, der später ihr langjähriger musikalischer Mitstreiter und Lebenspartner wurde. Wie gesagt, 1978 Lucky Number erschien auf ihrem ersten Album und diesen Titel hört ihr jetzt.

Ja, nach Lene Lovitch war das so ein Kapitel meiner Lieblingsplatten aus meiner Jugend, aus der DDR. Das war nämlich Reform mit dem Titel Das habe ich nicht so gern. Sänger war Stefan Trepte. Der wäre dieses Jahr, lass mich raten und überlegen, 76 Jahre alt geworden. Leider starb er aber bereits 2020. Als Kind lernte Stefan Trepte klassisches Klavier und Gitarre, gründete eine eigene Band und tingelte mit dieser durch die DDR und spielte internationale Titel nach. Laut Wikipedia wurde er bei einer solchen Gelegenheit im Erzgebirge von der Band Elektra angesprochen und sang dann auf deren Album Tritt ein in den Dom, auch ein bekannter Titel. 1977 bekam er dann das Angebot, bei Reform zu singen, und von dieser Band stammt das Album Der Löwenzahn von 82, aus dem der eben gehörte Titel lief. Für mich ein großes Album, tolle Musik und etwas, was es in der DDR für mich so bis dahin nicht gab.

Nach den Stones hörtet ihr Alessia Cara. Sie wird 31 Jahre jung, kommt aus Kanada und hat mit 19 ihr erstes Album herausgebracht und bisher 4 Grammy-Nominierungen eingeheimst. Der Titel hieß In My Hands und der ist vorab erschienen für ihr mittlerweile angekündigtes 6. Album. Und damit komme ich zum letzten Geburtstagskind für diese Sendung. Das ist Luke Hemmings. Er wird 40 und ist australischer Sänger und Musiker, bekannt als Leadsänger, Gitarrist und Gründungsmitglied der Pop-Rock-Band 5 Seconds of Summer. Vor dem letzten Titel will ich mich verabschieden und darauf hinweisen, dass ihr diese und alle Folgen Birthday-Songs jederzeit auf mixcloud.com/birthday-songs am Computer oder auf euren Mobilgeräten in der Mixcloud-App nachhören könnt. Redaktion und Musikauswahl hatte Michael Reich und der verabschiedet sich für heute von euch. Wir hören uns wieder, wenn ihr mögt, am 6. August mit den nächsten Birthday Songs. Und nun kommen 5 Seconds of Summer und Not Okay. Kümmert euch um eure Freunde und tschüss bis zur nächsten Sendung.

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4: Hallo und willkommen zum Onda Info 645. Ganz knapp waren die Präsidentschaftsstichwahlen in Kolumbien. Zwischen dem ultrarechten Espireia und dem linken Politiker Ivan Cepeda. Onda sprach mit einer Kolumbianerin, die im Konsulat in Frankfurt am Main ihren Stimmzettel abgab. Wir bleiben in Kolumbien, in Medellin. Hier drängen zivile Initiativen darauf, am Friedensprozess zwischen Regierung und Mafia beteiligt zu werden. Eine Stadtteilaktivistin erklärt uns, warum es wichtig ist, dass nicht nur die Mafia-Bosse im Fokus der Öffentlichkeit stehen. Ihr hört einen Beitrag von Christian Kont, erschienen im Südnordfunk. Und last but not least, wieder einmal ist Fußball-WM der Männer. Carlos Gomez und Glenn Jäger versuchen sich an einer anderen Geschichte der Fußball-Weltmeisterschaften und schrieben ein Buch, Griff nach Gold. Mit ihnen sprach Nils Brock. Und nun viel Spaß beim Zuhören, wünscht euch das Onda-Info-Team. In Kolumbien kam es am Sonntag, den 21.06., zu einer Präsidentschaftsstichwahl zwischen dem ultrarechten Politiker Espireia und dem linken Politiker Cepeda, der vom scheidenden Präsidenten Gustavo Petro als möglicher Nachfolger aufgestellt wurde. Jetzt sieht es so aus, dass anstatt Petros Kurs fortzusetzen, wie zum Beispiel den Sozialstaat auszubauen, Friedensverhandlungen voranzutreiben oder ein Augenmerk auf die Klimapolitik zu richten, der rechte Hardliner den politischen Kurs übernimmt. Er will beim Kampf gegen die Drogenkriminalität nach dem Modell El Salvador Megagefängnisse errichten sowie militärisch gegen die Coca-Plantagen vorgehen. Das Ganze mit Hilfe der USA. Auch im Wahlkampf wurde der rechte Hardliner von Trump unterstützt. Trumps Unterstützung hatte bereits im Vorfeld der Wahl Kritik in Kolumbien ausgelöst. Präsident Petro warf ihm Einmischung in innere Angelegenheiten des Landes vor. Diese Art, Wahlen zu manipulieren, kann man bereits in Argentinien, Chile, Honduras und Brasilien beobachten. In Argentinien hatte Trump sogar gedroht, das versprochene Finanzpaket einzustellen, würden die ArgentinierInnen nicht richtig wählen. Das Rennen zwischen den beiden Präsidentschaftskandidaten ist bisher so knapp entschieden, dass die noch amtlich ausstehenden Überprüfungen aller Wahlprotokolle entscheidend sein könnten. Außerdem gibt es Anfechtungen von fast 33.000 Wahlurnen. Onda sprach gestern mit der im Schwarzwald lebenden Kolumbianerin Adriana Wacker, die von Deutschland aus im Konsulat in Frankfurt am Main ihren Wahlbrief abgegeben hat.
5: Es ist das erste Mal, dass sich in Deutschland so viele Exil-KolumbianerInnen an der Wahl beteiligen. Es gibt jetzt auch mehr Konsulate, in denen man wählen kann. Hamburg, Bremen und Stuttgart. Zuvor war es nur in Frankfurt und Berlin möglich. Zusätzlich konnten die Menschen über eine Online-Registrierung Zugang zum Wahlsystem erhalten. Es gab mehr ehrenamtliche Wahlhelfer. So konnten mehr Wahllokale eingerichtet werden, um den Ablauf zu beschleunigen. Wichtig ist auch die Beteiligung der jungen Bevölkerung. Die jungen Menschen haben zahlreich gewählt.
6: Es ist auch wichtig, die jungen Menschen der Population haben gewählt.
5: Auch von hier gab es eine Solidaritätsgruppe, die gestern angereist ist, um bei den Wahlen zu helfen.
4: Neben den Aufgaben als Wahlhelfer und Zeugen kümmerten sich die Gruppen um Kolumbianerinnen, die aus anderen Teilen Deutschlands für die Wahl anreisten. Sie kochten, besorgten Unterkünfte und halfen dabei, sich in den Städten zurechtzufinden. Nun, das war die Arbeit, die insbesondere von den Solidaritätsgruppen geleistet wurde, erzählt Adriana. Und so war es eine Wahl mit recht hoher Beteiligung aus Deutschland. Adriana, was war deine Motivation, dich an der Wahl zu beteiligen?
5: Gerade jetzt halte ich es für sehr wichtig, dass wir die Demokratie verteidigen und die Geschichte Kolumbiens mit ihren Kriegen nicht wiederholen dürfen. Wir sind es leid, unschuldige Menschen zu begraben, die nie etwas mit den Konflikten zu tun hatten und nur, um das Ego der Machthaber zu befriedigen. Von der Basis aus, den indigenen Bewegungen und durch unser Handeln, glauben wir, dass es eine bessere Zukunft für Kolumbien geben kann und dass der Progressismus eine Alternative ist, die uns gezeigt hat, dass man einen Präsidentschaftswahlkampf führen kann, ohne sich gegenseitig anzugreifen.
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3: Am Montag, dem 8. Juni, wurde Monika Silva Konjuszczyk tot an ihrem Wohnsitz in der Gemeinde Montañita in Ecuadors Provinz Santa Elena aufgefunden. Die aus Polen stammende Aktivistin hatte sich in ihrer Wahlheimat als Vorsitzende der Stiftung La Integridad für die Verbesserung der Lebensbedingungen benachteiligter Bevölkerungsgruppen eingesetzt. Ihr Augenmerk lag dabei auf der Landbevölkerung Santa Elenas, die insbesondere unter Arbeitslosigkeit und Armut litt. Als Umweltschützerin engagierte sich Silva gegen den Bau eines Dammes in einem Gebiet, in dem Meeresschildkröten ihre Nester bauen. Darüber hinaus prangerte sie regelmäßig Korruption im Zusammenhang mit dem Handel von Grund und Boden an, in die nicht nur die lokale Verwaltung, sondern auch die Justizorgane der Provinz Santa Elena verwickelt gewesen sein sollen. Trotz noch nicht abgeschlossener Ermittlungen sprach Ecuadors Innenminister John Ramberg wenige Tage später in einem Interview davon, dass Anzeichen für einen Selbstmord Silvas vorliegen. Der Selbstmordtheorie widersprechen sowohl JournalistInnen als auch Personen aus dem Umfeld der Aktivistin. Seit der Ermordung des Menschenrechtsaktivisten und Journalisten Robinson Del Peso im November letzten Jahres hatte auch Silva Morddrohungen erhalten, wie sie wiederholt in sozialen Netzwerken berichtete. Auch fand eine mittlerweile durchgeführte Autopsie Hinweise dafür, dass Silva erdrosselt wurde. Damit ist Monika Silva die dritte Aktivistin, die binnen eines guten halben Jahres in Ecuador ermordet wurde. Im Februar dieses Jahres wurde der Umweltschützer Manuel Cabrera, welcher 300 Hektar Wald gegen den Bergbau verteidigte, in der Provinz El Oro erschossen. Seit Ende letzten Jahres hat sich die Sicherheitslage von Umwelt- und MenschenrechtsverteidigerInnen in Ecuador drastisch verschlechtert.

0: Beginnen möchte ich diese Geschichte in einem Haus im Viertel 12 de Octubre in Medellin. Vor ein paar Monaten war ich hier bei der Gruppe Cooperación Heroínas y Héroes del Amor, Heldinnen der Liebe, zu Besuch. Sie treffen sich in einem Haus. Es ist eine Art kleines Kulturzentrum in der Comuna 6 von Medellin. Die Organisation besteht schon seit mehr als 10 Jahren. Ihr Ziel? Menschen, die von der Bandenkriminalität und der damit einhergehenden Gewalt betroffen sind, zu unterstützen. Das können Opfer von Gewalt selbst sein, aber auch TäterInnen, ehemalige Angehörige von sogenannten Combos oder Mütter und Väter, deren Kinder Teil dieser Strukturen sind oder waren. Das Haus, in dem sie sich heute treffen, war früher ein Treffpunkt von Jugendgangs. Die Stadtteilaktivistin Marta Macias erzählt.
1: Hier haben sie sich getroffen, hier haben sie herumgehangen. Es war so etwas wie ein Zentrum für ihre Aktivitäten und für viele Nachbarn ein Ort der Angst. Nach langen Gesprächen mit ihnen und ihren Chefs haben wir erreicht, dass sie uns das Haus überlassen haben, und ich habe dann mit der Stadtverwaltung alles abgeklärt.
0: Heute ist das Haus ein Treffpunkt der Nachbarschaft. Es gibt einen Kleidertausch, gemeinsames Kochen und ab und zu auch einen Gottesdienst. Ein Schwerpunkt der Arbeit von Marta ist heute auch die Arbeit mit Jugendlichen. In der Metropolregion Medellin existieren laut BeobachterInnen heute etwa 15 größere Organisationen. Sie sind lose in einem Bündnis organisiert, das sich La Oficina, das Büro, nennt. Sie finanzieren sich aber nur noch teilweise aus dem Drogenhandel. Die großen Exportrouten kontrollieren heute andere Akteure. Die Gangs aus Medellin bekommen zwar auch noch das ein oder andere Stück vom großen Kuchen ab, doch ihre Einkünfte generieren sie mit dem Drogenhandel innerhalb der Stadt und der Region, mit Schutzgelderpressung, Produktpiraterie. Und sie sind Dienstleister für alles Illegale. Sie begehen Auftragsmorde, waschen Geld, treiben Schulden ein. Die illegalen Strukturen zählen laut ExpertInnen etwa 12 bis 15.000 Mitglieder. Oben stehen die großen Capos, ganz unten junge Menschen aus den Vierteln. Und um die, sagt Marta Macias, kümmere sich niemand und verweist auf zwei etwa 17-Jährige, die einige Minuten zuvor ins Haus hineingelaufen waren.
2: Porque no solamente está el habitante de calle, sino está el que habita la calle. Que son muchos pelados y muchos pelados. Esos chicos que se acaban de ver que entraron acá, ellos.
1: Viele der Jugendlichen, so wie die, die du hier gerade gesehen hast, leben praktisch auf der Straße. Sie kommen hierher, um rumzuhängen. Hier bekommen sie was zu essen, machen Musik. Manchmal kommen sie zum Schlafen, weil sie zu Hause rausgeflogen sind. Wir nennen diese Leute die Opfer der Gosse, diejenigen, die nicht zählen, die niemand im Hinterkopf hat, für die sich niemand einsetzt, beispielsweise wenn sie im Gefängnis landen. Wenn es um den urbanen Konflikt in Medellin geht, konzentriert sich alles auf die Führungsfiguren, aber sie haben die untere Schicht vergessen. Es sind diejenigen, die keine ökonomischen Reichtümer anhäufen, die Letzten, die irgendwas von dem Geld sehen, das diese Strukturen erwirtschaften. Das ist schon seit den 90er Jahren so. Doch auch diese Leute haben eine Geschichte und ihre Schmerzen. Auch sie sind Teil dieser Kette des bewaffneten Konflikts.
0: Auch aktuell liegt der Fokus in der medialen Berichterstattung wieder einmal auf den Bossen. Diese sitzen mittlerweile alle im Gefängnis und von dort aus verhandeln sie seit etwa 3 Jahren mit der Regierung über einen Friedensvertrag. Aktuell aber steht der Prozess wieder einmal vor dem Scheitern. Der Grund? Die Bosse hatten im Gefängnis eine große Party veranstaltet und dazu auch einen berühmten Schlagersänger eingeladen. Entsprechend groß war der Aufschrei in der Stadtgesellschaft, als das herauskam. Der Regierung blieb kaum etwas anderes übrig, als die Gespräche erst einmal auf Eis zu legen. Dort, wo die Party stattfand, im Gefängnis von Itagüí, im Norden der Metropolregion von Medellin, hatte ich 2 der Bosse der Oficina vor einigen Monaten zum Interview getroffen. Sie, die mutmaßlich für zahlreiche Morde, den Aufbau bewaffneter Strukturen und viele Straftaten mehr verantwortlich sind, geben sich heute als sozial engagierte Anführer kommunitärer Prozesse. Einer ihrer Sprecher ist Carlos Pesebre. Er hat fast sein ganzes Leben innerhalb der Mafia-Strukturen Medellins verbracht.
3: Die Medien und die Unterhaltungsindustrie haben seit Pablo Escobar ein bestimmtes Bild geschaffen. Sie stellen also dar, als ob wir, die bewaffneten Gruppen, reine Organisationen des Drogenhandels sind. Aber das ist verkürzt. Als der Drogenhandel in den 80er Jahren aufkam und das Geld Teil des Alltags wurde, in die Institutionen vordrang und auch die Viertel kamen, sahen wir junge Menschen in den Vierteln darin eine Möglichkeit, unsere prekären wirtschaftlichen Umstände zu überwinden. Aber auch die Abwesenheit staatlicher Strukturen in unseren Vierteln, die fehlende Versorgung mit Wasser und Strom, dem allgemeinen Mangel.
0: Neben Carlos Pesebre saß damals auch Sebastian Murillo, ein weiterer Sprecher der Organisation. Er sagte:
4: Las oportunidades no llegan a los barrios y los mismos muchachos en busca de salir adelante y sacar adelante sus familias por el abandono del Estado.
5: Die Chancen auf ein gelungenes Leben sind nicht bis in die ärmeren Viertel der Stadt gelangt. Die Jungs aus dem Viertel wollten sich und ihre Familien voranbringen, sie aus der Armut führen. Weil sie keine legalen Möglichkeiten dazu bekommen, versuchen sie es über illegale Wege und versuchen, Teil der Bandenstruktur zu werden und dadurch Geld zu verdienen. Wir wollen den Jugendlichen durch diesen Friedensprozess zeigen, dass es andere Wege als den der Gewalt gibt. Wir wollen ihnen gemeinsam mit staatlichen Stellen, dem Bildungssektor und mit Hilfe der Privatwirtschaft Möglichkeiten dazu eröffnen, Geld zu verdienen und sich weiterzuentwickeln. Sie sollen sehen, dass es andere Auswege aus der Armut gibt als das Verbrechen. So können wir einen Transformationsprozess bei den Jugendlichen anstoßen und so kann eine neue Generation heranwachsen, die ohne Gewalt auskommt.
4: Esa transformación en la juventud y empezar a crear una nueva generación con una cultura alejada de la violencia.
0: Die kriselnden Friedensgespräche waren eine Initiative der linksgerichteten Regierung von Gustavo Petro. Gedacht war sie als Dialog zwischen zwei Verhandlungsteams, das eine von staatlicher Seite, das andere von Seite der Mafiabosse. Dafür hatten die Behörden die 10 Anführer der Gang in eben jedem Gefängnis von Itagüí zusammengezogen und ihnen teilweise Hafterleichterungen gewährt. Doch ein Akteur fehlte in diesem Verhandlungsarrangement von Beginn an: die Zivilgesellschaft. Die Basisorganisationen, in denen sich diejenigen zusammenfinden, die den Alltag in Medellín leben, die auf verschiedene Art und Weise von der Herrschaft betroffen sind, die die bewaffneten Strukturen in Medellín ausüben. Durch bewaffnete Auseinandersetzungen, Morde zwischen verfeindeten kleineren Gangs, durch Schutzgelderpressung, den Drogenhandel in ihren Vierteln, die Rekrutierung von Jugendlichen. Kurz, die kriminelle Herrschaft in, so BeobachterInnen, etwa 80% der Millionenstadt Medellín und seiner Metropolregion. Diego Herrera ist Friedenskoordinator der Organisation Viva la Ciudadanía. Sie hat nach dem Beginn der Gespräche begonnen, die Stadtgesellschaft zu organisieren und zu mobilisieren.
6: Als die Gespräche zwischen Regierung und den bewaffneten Banden im Juli 2023 begannen, haben wir eine Vollversammlung organisiert, bei der 100 Menschen das erste Mal überhaupt in der Stadtgeschichte darüber diskutiert haben, wie ein urbaner Frieden in Medellín überhaupt aussehen könnte. Weil wir gesagt haben, es kann nicht sein, dass es einen Verhandlungsraum innerhalb des Gefängnisses gibt. Wir brauchen auch einen Verhandlungs- und Gesprächsort außerhalb des Gefängnisses. Denn der urbane Frieden kann nicht nur zwischen der Regierung und den Sprechern der Oficina diskutiert werden, bei dem es vor allem um das Schweigen der Waffen geht. Der Frieden muss auch etwas mit einer städtischen Agenda zu tun haben. Frieden ist nicht nur eine Abwesenheit von bewaffneten Auseinandersetzungen, sondern muss auch soziale Gerechtigkeit bedeuten. Ein Frieden, der die sozialen Ungleichheiten in der Stadt angeht, der das Recht auf Leben aufgreift, besonders in Bezug auf die illegalen Aktivitäten in der Stadt, auf die sich diese kriminellen Strukturen stützen.
0: Auch wenn die Gespräche derzeit in der Krise steckten und noch keine Ergebnisse produziert hätten, schon jetzt, sagt Diego, hätten sie zu spürbaren Verbesserungen in den Vierteln der Stadt gesorgt. Die Mordrate ist in den vergangenen Jahren auf ein Rekordtief gefallen. Allein das habe in den Vierteln für spürbare Verbesserungen gesorgt und sei für die Menschen eine große Erleichterung. Und Diego Herrera nennt noch weitere Faktoren für die Bedeutung der Zivilgesellschaft im Medellíner Friedensprozess.
7: Ich glaube, dass es nicht
6: Würde die Zivilgesellschaft die Friedensgespräche nicht begleiten, wären sie erstens deutlich weniger legitimiert, zumal die Stadtverwaltung und auch die Gebietsregierung gegen diesen Verhandlungsprozess sind. Zweitens wäre ohne die Zivilgesellschaft das Verständnis eines urbanen Friedens deutlich eingeschränkter. Es wäre auf die Verhandlungen mit den bewaffneten Akteuren beschränkt und würde die Komponenten der sozialen Gerechtigkeit weniger berücksichtigen. Denn es geht ja um die grundlegende gesellschaftliche Transformation der Viertel und nicht nur darum, dass die bewaffneten Mitglieder der Banden sich demobilisieren und ihre Waffen abgeben. Und drittens würden die Friedensgespräche ohne zivilgesellschaftliches Engagement nicht so breit in der Stadt diskutiert werden, wie das der Fall ist. Sie wären ein deutlich weniger relevantes Thema für die Bevölkerung und die Menschen würden nicht verstehen, dass die Gespräche und ein erfolgreicher Abschluss nicht den Bandenchef nützen würde, sondern den Menschen in der Stadt insgesamt.
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8: Ja, herzlich willkommen hier zum Interview bei Radio Onda. Heute habe ich hier jemanden in der Leitung, der kein Unbekannter beim Nachrichtenpool Lateinamerika ist, Carlos Gomez. Zusammen mit Glenn Jäger hat er das Buch Griff nach Gold, die andere Geschichte der Fußballweltmeisterschaft geschrieben und darüber wollen wir heute sprechen. Ganz kurz zu Carlos, also ich würde ihn vorstellen als kritischen Historiker, Spurensucher und Fußballverrückten. Stimmt diese Formel, Carlos?
9: Ja, kann man glaube ich so stehen lassen. Fußball verrückt, weiß ich nicht, aber auf jeden Fall Fußballfan schon.
8: Du schreibst selber oder ihr schreibt selber im Buch, die Geschichte der WM ist eigentlich auserzählt. Warum noch ein neues Buch?
9: Weil wir eben nicht nur uns auf das Fußballerische konzentrieren wollten, sondern auf das Globalpolitische. Und man spricht ja in den letzten Jahren immer mehr von der Vereinnahmung von der Fußball-WM durch autokratische Regierungen, jetzt in Katar oder jetzt auch durch Donald Trump in den USA. Aber tatsächlich wird oft vergessen, dass diese Vereinnahmung schon vor vielen Jahren und Jahrzehnten begonnen hat. Zum Beispiel direkt bei der zweiten Fußball-WM, die in Mussolinis Italien stattgefunden hat. Deshalb also dieses Sportwashing, diese Beziehung zwischen Fußball-Großereignissen und politische Großmächte ist leider nichts Neues, sondern etwas, was es schon in den 1930er Jahren gab.
8: Und anstatt zu sagen, ja, die WM der Männer, in dem Fall vor allem des Fußballs, war auch immer ein Ort der Völkerverständigung und ein großes Fest, das schreibt ihr ja auch, dass sich in dieser Geschichte eigentlich auch gut die Spuren des Kolonialismus nachlesen lassen bis ins Heute. Wenn wir von Lateinamerika darauf schauen, möchte ich mir so ein bisschen die Frage, inwiefern Lateinamerika dabei aber auch ein bisschen Komplize geworden ist, denn was im Buch auch klar wird, ist, dass lange Zeit vor allem Teams nur aus den Amerikas und aus Europa teilgenommen haben und vor allem Asien und Afrika es schwer hatten. Also ist Lateinamerika da auch ein bisschen Komplize und Opfer in einer Rolle?
9: Genau, also je nach Kontext ist vor allem Südamerika Komplize und Opfer. In welchen Situationen war Südamerika ein Opfer? Zum Beispiel, was die Austragungszeit der WM angeht. Also die erste WM fand in Uruguay statt und schon damals wollte Uruguay natürlich das Turnier im eigenen Sommer haben. Aber die europäischen Verbände haben sich geweigert und haben es erzwungen, dass die WM 1930 in Uruguay und ab dieser WM auch jede WM bis 2022. Aber klar, wenn es darum ging, zum Beispiel um die Teilnehmerzahl, da war Südamerika eigentlich oft auch eher favorisiert, zusammen mit Europa. Nicht so krass wie Europa, aber auch Südamerika hatte in den ersten WMs immer einige Teilnehmer dabei. Und später stand die FIFA oft einfach auf der Seite der Militärdiktaturen in Lateinamerika. Chile nach dem Putsch von Pinochet. Direkt nach dem Putsch sollte ein Spiel für die WM-Qualifikation stattfinden, also im November 1973, und zwar im Nationalstadion von Santiago. Und das Spiel war interessanterweise gegen die Sowjetunion. Und die Sowjetunion hat sich geweigert, in einem Stadion zu spielen, in dem Wochen vor diesem Spiel noch Personen gefangen gehalten wurden. Dieses Nationalstadion war ja zu einem Gefangenenlager umfunktioniert worden. Und dort wurden viele Menschen gefangen gehalten, gefoltert, sogar ermordet. Aber die FIFA hat das Spiel trotzdem dort angesetzt. Und die Sowjetunion hat am Ende dieses Spiel boykottiert. Und so hat sich Chile zum Beispiel für die WM 1974 qualifiziert, weil die Sowjetunion nicht angetreten ist. Und 78 ist ja die WM in Argentinien. Also während Argentinien eine Militärdiktatur unter Jorge Videla hatte, hat die FIFA dort die WM ausgetragen. Und die Personen in Buenos Aires, in einem der größten Gefängnissen, das war wenige hundert Meter vom Estadio Monumental entfernt, also während die Personen dort gefoltert wurden, während sie in ihren Zellen waren, haben sie gehört, wie das Publikum im Stadion feiert. Und das war dann eine besonders unmenschliche und dramatische Situation für diese Gefangenen.
8: Ja, du hast jetzt schon weit ausgeholt, viele Fragen vorweggenommen, aber wieso gab es überhaupt ein Spiel zwischen der Sowjetunion und Chile? Also wieso gab es interkontinentale Qualifikationen?
9: Also die Startplätze waren natürlich von Anfang an sehr umkämpft, und um zu versuchen, allen gerecht zu werden, hat die FIFA dann eben oft interkontinentale Playoffs spielen lassen. Und das war dann eben zufälligerweise die Sowjetunion und Chile, die da gegeneinander antreten mussten.
8: Was auch auffällig wird nach der Unterbrechung der Fußball-Weltmeisterschaften infolge des Zweiten Weltkriegs: die erste WM, die dann wieder stattfindet, 1950 in Brasilien, auch da gibt es schon die ersten Auffälligkeiten von Altnazis und Faschisten, die doch in den Fußballverbänden präsent sind. Und wahrscheinlich wird es dann auch nochmal sehr deutlich, vor allem 78 bei der WM in Argentinien, als es ja Begegnungen gab mit Nazi-Verbrechern, die in Argentinien Zuflucht gefunden hatten, und deutschen Spielern, und gleichzeitig auch dem Versuch, in irgendeiner Art und Weise Solidarisierung mit den Opfern der Diktatur zu unterbinden.
9: Ja, also, und leider muss man auch sagen, dass der DFB in dieser Geschichte keine konstruktive Rolle gespielt hat. Ganz im Gegenteil, nach dem WM-Sieg 1954 hat der DFB-Präsident Pecco Bauwens gesagt, dass der Sieg der deutschen Mannschaft zeigt, was das Führerprinzip im guten Sinne des Wortes bewirken kann. Und tatsächlich war dann auch der Deutsche Fußballverband auch in den 60ern und 70er Jahren extrem konservativ. Wie gesagt, ja, in der WM 78 wurde ein ehemaliger Nazi-Offizier im WM-Quartier der deutschen Mannschaft offiziell empfangen. Verschiedene Funktionäre und auch Berti Vogts, damals glaube ich Kapitän der deutschen Mannschaft, haben sich positiv über die argentinische Militärdiktatur geäußert. Ah, jetzt herrscht hier Ordnung. Also ja, das war sicherlich ein Armutszeugnis für den Deutschen Fußballverband, also für den Fußballverband der BRD.
8: Ja, in dem Buch gibt es noch ganz viele andere Geschichten zu entdecken. Ich finde es sehr spannend, wie auch Mexiko es geschafft hat, die Austragung zweimal an sich zu reißen. Einmal 1970, weil es Argentinien ausgestochen hat, die damals nur schwarz-weiß hätten übertragen können, wie es im Buch dargestellt ist. Also dann nochmal 1986, als die WM eigentlich nach Kolumbien gehen sollte und Mexiko wieder am Drücker gewesen ist. Also es gibt da viel zu lesen, auch nochmal über die WM 2014 in Brasilien natürlich. Und mit Blick darauf, wo kurz nach der aus brasilianischer Sicht verlorenen, vergeigten WM zu Hause dann eine Art sanfter Putsch, ein sehr umstrittenes Amtsenthebungsverfahren der damals amtierenden Präsidentin Dilma Rousseff stattgefunden hat, und man sich an die Bilder erinnert, wo vor allem dann auch die Rechte sehr oft im Nationaltrikot auf der Straße gekommen ist, sodass jetzt in Brasilien schon viele hoffen, dass Brasilien möglichst weit kommt bei dieser WM, denn da stehen auch noch Wahlen an dieses Jahr. Also so eng liegt dann Politik und Sport oft doch zusammen.
9: Es ist ein trauriges Phänomen, dass nationalistische Bewegungen versuchen, sich ja, also gewisse Symbole zu vereinnahmen, eben auch das Nationaltrikot. In Brasilien ist es tatsächlich geglückt. Die Bolsonaro-Bewegung hat es geschafft, dieses gelbe Trikot von Brasilien damals für sich zu vereinnahmen, sodass viele linke Freunde, die ich habe, dann dieses Trikot nicht mehr tragen wollten. Interessanterweise hat dann auch die brasilianische Fußballmannschaft während der Copa América, die in Brasilien stattfand, öfter mit Retro-Trikots ausgespielt und mit anderen Farben, mit den alten Farben, die Brasilien hatte, weiß und blau. Offiziell war das einfach, um das Jubiläum der Copa America zu feiern, aber viele denken, dass das eben auch eine Antwort auf diese Vereinnahmung der gelben Trikots durch die Bolsonaro-Bewegung war.
8: Letzte Frage, was erwartest du Hinblick auf die jetzige WM? Nicht unbedingt, wer Weltmeister wird, sondern auch angesichts der politischen Lage in den USA, vor allem die unmenschliche Abschottungs- und Abschiebepolitik, die Übergriffe von ICE auf Migrantinnen, die ja fast täglich irgendwo auch in den Medien auftauchen. Rechnest du auch mit Protesten?
9: Momentan die Nachrichten, die uns diese Tage erreichen, sind echt besorgniserregend. Die usbekische Mannschaft wurde vor wenigen Tagen vor einem Freundschaftsspiel in New York gründlich kontrolliert von Sicherheitskräften mit Hunden. Ich denke nicht, dass die deutsche Delegation große Probleme haben wird oder dass deutsche Fans Probleme haben werden, aber eben Fans von afrikanischen und asiatischen Ländern vor allem oder eben auch zentralamerikanisch.
8: Ja, wir werden hören in den nächsten Tagen, wie diese Geschichte weitergeht. Also fest steht, Fußball bleibt auch politisch und wer mehr darüber erfahren und vor allem lesen will, dem sei hier nochmal der Blick ins Buch Griff nach Gold, die andere Geschichte der Fußball-Weltmeisterschaft von Carlos Gomez und Glenn Jäger empfohlen. 400 Seiten, da kann man sich auch mal bei einem langweiligen 0-0 die Zeit vertreiben. Vielen Dank dir, Carlos, für das Gespräch und ja, wem auch immer dein Herz gehört bei dieser WM, viel Erfolg euch.
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Guten Abend, Chemnitz. Ihr hört wieder den Club 2-3. Wir sind das populäre Magazin für zeitlose Partymucke und senden an jedem vierten Freitag im Monat coole Mucke. Es ist wieder Freitagabend, Party Night. Wenn die Christen Fasten feiern, dann ist das genau die richtige Zeit für heidnische Rituale. Heute Nacht ist perfekt dafür. Wir wollen mal wieder angemessen ausrasten, abhotten, Spaß haben. Der Winter liegt in den letzten Zügen. Auch die Chinesen haben inzwischen Neujahr gefeiert und wir wollen den ganzen Wintermüll loswerden. Ein bisschen Wut auf unsere verkommene Zivilisation will natürlich auch ans Licht der Nacht. Dafür und dagegen gibt es in der nächsten Stunde ein Heilmittel, das ihr sorgenfrei genießen könnt. Hauptsache die Verbindung zu Radio T reißt nicht ab. Das heutige Tape im Club 2-3 stammt aus dem Jahr 1993. Von einem DJ, der nie bekannt geworden ist und einfach nur dabei war, als alles anfing. Es ist eine sehr gelungene Mischung aus klassischem Goa-Trance und Acid-Trance. Einige Übergänge sind wirklich nicht smooth, daran sollte sich aber niemand stören. Die Songs sind eine Sammlung verschiedener Stücke, die vor 30 Jahren im Rave Underground sehr populär waren und überall immer wieder gespielt wurden. In der nächsten Stunde bekommt ihr die Stimmung dieser Zeit direkt zu euch nach Hause in der Zukunft geliefert. Vielen Dank an Dr. No für dieses fette Geschenk. Wir wünschen ihm alles Gute, wo immer er auch inzwischen das Tanzbein schwingt. Allen Zuhörerinnen wünschen wir eine gesegnete Nacht und einen angenehmen Ausflug in himmlische Sphären. Keep on dancing, keep on fighting. Nazis wegbassen. Einen Link zum Nachhören findet ihr demnächst bei radiotippi.de. Den Club 2-3 gibt es wieder am vierten Freitag im Monat bei Radio T. Verantwortlich für diese Sendung, Frieda. 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

Hallo und herzlich willkommen zum Moschclub, der Metal-Sendung hier auf Radio T, sagt der Andreas. In der kommenden Stunde hört ihr wieder diverse Neuerscheinungen mit traditionellem Heavy Metal zwischen Hard Rock und Thrash. Die Songs in der heutigen Sendung kommen durchgängig aus dem metallischen Underground und von Bands aus Griechenland, Portugal, Frankreich, Deutschland, Großbritannien, Argentinien, Kanada und den USA. So, los geht's mit Nighthawks aus Athen und Speed Metal mit Punk-Einschlag. Aus ihrer aktuellen EP Skullcrusher hört ihr den Titelsong.

Ja, Skullcrusher aus der gleichnamigen neuen 4-Song-EP von Nighthawks aus Griechenland. Unter anderem ist auch noch eine Coverversion von Slayers Fight Till Death darauf enthalten. Nighthawks wurden 2016 als Duo von Sänger Tour und Gitarrist, Bassist und Drummer Panos gegründet. 2018 erschienen gleich zwei Demo-CDs, 2019 dann das offizielle Debüt Night of the Witch und 2022 das zweite Album Stellar Warlords mit zusätzlicher Bassistin Lydia. Alle Teile waren Eigenproduktionen der Band. Im April diesen Jahres sind also die EP Skullcrusher, gibt's bisher allerdings noch nicht in physischer Form. So, weiter geht's mit Toxical aus Portugal. Die wurden 2016 von Sänger und Gitarrist Michael Blade alias Alexandre Carapicho in Cascais in der Nähe von Lissabon gegründet, der vorher schon eine Band namens Toxic Room am Start hatte. 2016 erschien dann auch das Debüt Black Sheep als CD über Nanobis Productions und nach einer EP dann 2019 und 2024 zwei weitere Studioalben namens Cursed and Punished bzw. Under the Southern Light. In unterschiedlichen Besetzungen übrigens. Und nach einem Live-Album wurde im April diesen Jahres nun das vierte Studioalbum von Toxical mit dem Titel Turbulence über Dying Victims Productions veröffentlicht, eingespielt übrigens wieder von den Musikern, die schon bei der ersten EP dabei waren. Ihr hört aus dem neuen Album den Song Flames of Glory. Hier sind Toxical.

Toxical aus Portugal mit Flames of Glory aus ihrem neuen Album Turbulence. Jetzt geht's nach Frankreich. Aus Lyon kommt die fünfköpfige Power-Speed-Metal-Band Meurtrière, auf Deutsch Mörder. Mit so einem Namen ist man natürlich alles andere als massentauglich. Die Band wurde 2018 von vier Herren plus Sängerin Fleur gegründet. 2018 erschien dann auch eine selbstbetitelte EP als Vinyl, CD und Tape über Gates of Hell bzw. Army de la Mort Records. Danach gab es einen Wechsel am Mikro. Für Fleur kam Fiona und mit ihr wurde das offizielle Debüt Ronde de Nuit eingespielt und war allerdings nur reichlich 5 Minuten länger als die EP. Und Anfang diesen Jahres wurde nun ein Live-Album veröffentlicht mit dem Titel Live à la Caverne, also Live in der Höhle. Viele Zuhörer scheinen sie aber nicht mitgenommen zu haben in die Höhle. 4 Stücke vom Album Ronde de Nuit sind darauf vertreten, sowie 2 neue. Ja, und eines der beiden neuen Stücke hört ihr jetzt hier im Moschclub. Hier sind Meurtrière mit Contre le Barreau.

Meurtrière aus Lyon mit Contrôle le Barreau von ihrem aktuellen Live-Album Live à la Caverne. Gibt's bisher allerdings nur als Tape oder über Bandcamp. Jetzt eine deutsche Band, Lunar Shadow aus Leipzig. Die wurde 2014 von Multi-Instrumentalist Max Bierbaum gegründet. Der hatte damals einige Musiker um sich geschart, um 2015 mit dem Mini-Album Triumphator eine amtliche Heavy-Metal-Scheibe einzuspielen, ist damals als CD über Stormspell Records erschienen, später auch als Vinyl über Floga Records. Danach ging es aber mehr und mehr in die Retro-Hardrock-Ecke, also so in Richtung Hellas, Spell, Witch Hazel und vor allem The Devil's Blood. Nachzuhören auf den drei Alben Far From Light, The Smokeless Fires und Wish to Leave, die alle über Cruz del Sur veröffentlicht wurden. Die letzten beiden übrigens mit neuem Sänger. Ja, mittlerweile ist Lunar Shadow aber zum Solo-Projekt von Max Bierbaum mutiert, der inzwischen nach Berlin umgezogen ist. Und er hat fast im Alleingang ein neues Album eingespielt und den Gesang auch gleich noch selbst übernommen. Nur die Drums wurden von Jonas Zeitler eingespielt. The Pall of a Past World heißt das Teil und ist zunächst als Eigenproduktion erschienen. Seit kurzem gibt's das Album aber auch noch mal über Cruz del Sur. Ihr hört daraus den Song The Reveries of God. Hier sind Lunar Shadow.

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1: 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Die Metal-Sendung hier auf Radio T, heute mit Neuerscheinungen aus dem traditionellen Metal Underground. Zuletzt waren das Lunar Shadow aus Leipzig, beziehungsweise jetzt Berlin. The Reveries of God aus dem neuen Album The Pall of a Past World. Als nächstes eine traditionelle Metalband aus England, Neuron Spoiler aus London. Die gibt es seit 2009. 2010 erschien dann eine 5-Song-EP und danach 3 komplette Alben. Emergence, Second Sight und zuletzt 2020 Spoiled by Choice. Seit Februar 2026 gibt es nun Album Nummer 4 von Neuron Spoiler. Als Eigenproduktion The House Always Wins nennt sich das Teil und der Titel bezieht sich wohl auch auf das Frontcover, denn da ist ein Pokerspieler zu sehen. Von der Übersetzung sind noch Sänger J.R. und Leadgitarrist Dave Del Cid alias Dave Fuentes, ein Honduraner, mit dabei. Hier ein Song vom neuen Neuron Spoiler Album und zwar Crazy Love. 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

Neuron Spoiler aus London, Crazy Love, der Opener ihres neuen Albums The House Always Wins. Und gleich noch eine Band aus England, aber jetzt wird's wesentlich härter, denn Aggressive Perfector aus Manchester spielen Old School Speed Fresh. Die Band wurde 2014 gegründet von Sänger und Gitarrist Daniel Shaw, Bassist Michael Chervoniuk und Drummer Tom Horrocks. 2016 erschien ein 4-Song Demo-Tape namens Satan's Heavy Metal, das später über Dying Victims, ergänzt durch einige Bonustracks, auch als CD veröffentlicht wurde. Und 2019 gab es dann den ersten offiziellen Longplayer Havoc at the Midnight Hour, ebenfalls über Dying Victims. Im März diesen Jahres erschien über das gleiche Label nun auch ein Nachfolger, Come Creeping Fiends nennt sich das Teil, in der bewährten Dreierbesetzung natürlich. Hier sind Aggressive Perfector mit Strange Companion.

Strange Companion von Aggressive Perfector aus Manchester, aus ihrem zweiten Album Come Creeping Fiends. Jetzt ein Sprung über den großen Teich, zunächst nach Rosario in Argentinien. Dort ist die Power-Metal-Band Hess beheimatet, benannt nach Bandgründerin und Sängerin Melanie Hess. Im Jahr 2010 hat Melanie die Band ins Leben gerufen und sie scheint ein großer Fan von Dio zu sein, denn auf der ersten Demo-CD Blood Iron gab's neben dem Titelsong noch einen Dio-Gedächtnissong. Ronnie James Dio war ja da erst kurze Zeit vorher verstorben. 2014 erschien dann das offizielle Debüt Hagalas und 2019 das zweite Album Harpocrites über Sonic Age Records. Ja, und 2023 und Ende 2025 haben Hess nun zwei EPs mit jeweils drei Songs veröffentlicht. Aeon of Maat und Aeon of Maat Part 2, sozusagen zwei Konzept-EPs. Maat ist ein philosophisches Konzept aus dem alten Ägypten, das Wahrheit, Gleichgewicht, Harmonie, Gerechtigkeit und kosmische Ordnung verkörpert. Die alten Ägypter glaubten, dass die Welt in vollkommener Harmonie und Balance erschaffen wurde. Ja, das Konzept sollte man wohl aktuell mal in die Hirne von Putin, Trump und Konsorten einpflanzen. Ihr hört einen Song aus der 2025er EP von Hess, also aus Aeon of Maat Part 2, und zwar Heart Scarab.

Hess aus Argentinien mit dem überragenden Gesang von Bandgründerin Melanie Hess. Hard Scarab war das aus der EP Aeon of Maat Part 2. Beide EPs sind bisher nur digital über Bandcamp veröffentlicht worden. Vielleicht findet sich ja noch ein Label, welches vielleicht auch beide Teile zusammen auf einer CD oder LP herausbringt für alle Oldschool-Metal-Fans. Von Südamerika jetzt hoch in den ganz hohen Norden Amerikas nach Kanada. Aus Toronto kommen die Oldschool Melodic Metaller Axion, die 2011 von Drummerin Emily Ann Merrick alias Alison Thunderland ins Leben gerufen wurde. Die hatte vorher schon bei den Power Metallern Skull Fist getrommelt. Dazu kam Sänger-Gitarrist Steven Kerr, Gitarrist Ken Nelson. Der war vorher ebenfalls bei Skull Fist und Bassist Chris Riley. 2012 erschien eine erste EP, 2013 dann das offizielle Debüt Wild Razor über High Roller und 2016 das zweite Album Back in Time als Eigenproduktion mit einem neuen Mann am Bass, Jason Junop. Ja, nun hatte ich diese sowas von oldschoolige Band schon in den ewigen Jagdgründen des traditionellen Heavy Metal vermutet. Da gibt's doch tatsächlich eine neue Single von Axion. Bisher auch nur digital und die hören wir jetzt. Moonlight.

Moonlight, die neue Single von Axion aus Kanada. Übrigens, Axion waren Ende Mai diesen Jahres auch zu Gast auf dem Muskelrock Festival in Schweden. Davon gibt's auch einen Videomitschnitt im Netz, allerdings mit ziemlich mieser Bildqualität. Das eben gehörte neue Moonlight ist aber aus anderer Perspektive nochmal einzeln in guter Qualität zu sehen. Da sieht man sogar, wie die gute Emily hinter ihrem Drumkit sehr intensiv die Backing Vocals singt. Solltet ihr euch unbedingt mal reinziehen, wenn ihr auf derartige 80er-Mucke steht. Jetzt noch eine Heavy-Metal-Band aus den USA, und zwar Eternal Winter aus dem US-Bundesstaat Maryland. Die wurden schon 2002 gegründet von Sänger und Gitarrist Matthew Knight. Und in den Nuller- und Anfang der 2010er Jahre erschienen insgesamt 5 Demos bzw. EPs von der Band auf CD. Das offizielle Debütalbum Within the Castle Shadowgate gab es dann erst 2014 über das kleine US-Label Majestic Metal Records. Und 2020 erschien über das gleiche Label dann der zweite Longplayer mit dem überlangen Titel Archaic Law Enshrined Songs of Savage Swords and Dark Mysticism. Als CD, die LP gab es dann wenig später über Alone Records. Und über Alone ist nun im März diesen Jahres auch ein neues Album von Eternal Winter erschienen. Cosmic Blood, Cosmic Grail. Und daraus hören wir jetzt einen Song. The Temple of Abraxas.

Eternal Winter aus den USA, The Temple of Abraxas war das aus ihrem neuen Album Cosmic Blood, Cosmic Grail, erschienen über Alone Records. Zum Schluss hier im Moschclub nochmal was Neues aus Deutschland. Die Gelsenkirchener Oldschool-Metaller von Iron Cobra haben sich im Juni mit einer neuen Scheibe zurückgemeldet. Die Band gibt es ja schon seit 2008 und nach zwei EPs, einer Split-CD mit den griechischen Kollegen von Witch Curse und zwei Vinyl-Singles erschien dann 2012 ihr Debütalbum Dungeon Masters, gefolgt 2015 von Might and Magic, beide über Dying Victims, die beiden Teile aktuell im Zuge des neuen Albums auch nochmal als CD und LP nachaufgelegt haben. Und zwischenzeitlich gab es 2018 noch eine Vinyl-Single Kerker und Drachen, auf der die vier Jungs auf dem Frontcover offensichtlich vor einer Gelsenkirchener Trinkhalle posieren. Jetzt also nach rund 11 Jahren auch ein neues Album mit dem Titel Eternal Dagger, ebenfalls über Dying Victims, mit dem bewährten Iron Cobra Old School Heavy Metal. Und einen deutschsprachigen Song gibt's darauf auch wieder. Den hören wir aber jetzt nicht, sondern den Song Treacherous Tyrant, und da dann noch etwas Zeit bleibt, gibt's auch noch Shibuya Nights. Und damit darf ich mich verabschieden. Redaktion und Musikredaktion dieser Sendung hatte Andreas Thiemer, und der sagt Tschüss und wünscht euch noch einen schönen Abend. Und hier sind Iron Cobra.

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